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1: Ich bin Tine Klimach. Die Bundesregierung will Sozialmissbrauch eindämmen. Dazu beschloss das Bundeskabinett einen Aktionsplan mit 10 Punkten. Wirksamer bekämpft werden sollen etwa sogenannte Schrottimmobilien. Bundesinnenminister Dobrindt sagte, man zeige klare Kante gegen Missbrauch und Betrug.
2: Schrottimmobilien sind Immobilien, die in Teilen nicht bewohnbar wären. Die organisierte Kriminalität macht sich die zu eigen und suggeriert, dass hier Leistungsempfänger in einem hohen Zahl in diesen Immobilien untergekommen wären. Und so werden dann Mieteinnahmen kassiert.
1: Auch Teil des 10-Punkte-Plans, die Grundsicherung soll nicht länger an per Haftbefehl gesuchte Personen ausgezahlt werden. Eine Drohnensichtung am Hauptstadtflughafen sorgte für eine Einstellung des Flugverkehrs. Für 45 Minuten gab es keine Starts und Landungen mehr. Inzwischen sei die Sperrung bereits wieder aufgehoben, sagte eine Sprecherin. Es kam bei zahlreichen Flügen zu Verzögerungen bei Starts und Landungen. Die Sprecherin der Bundespolizei sagte, Mitarbeiter am Flughafen hätten die Drohne gesichtet. Es konnte aber keine gefunden werden. Dann sei der Flugverkehr wieder freigegeben worden. Wegen des Klimawandels haben Experten auf dem Extremwetterkongress in Hamburg zum Handeln aufgerufen. Nach Erkenntnissen des Deutschen Wetterdienstes zeigen sich immer mehr Hitzewellen und Trockenheitsperioden in Deutschland. Die Hitzewelle ab Mitte Juni sei besonders intensiv gewesen.
3: Rekordhitze von fast 42 Grad Ende Juni. Mit dem Klimawandel werden solche Hitzewellen immer wahrscheinlicher, sagen Experten. Die Folgen von Extremwetter spürt jeder, mahnt auch Umweltminister Schneider. Auch die Wirtschaftsleistung sinke an heißen Tagen. Deshalb macht sich Schneider auch dafür stark, eine Gemeinschaftsaufgabe, Klimaanpassung und Naturschutz ins Grundgesetz aufzunehmen, damit Bund und Länder mehr Handlungsmöglichkeiten bekommen. Thomas Thonfeld, Nachrichtenredaktion.
1: Gegen den früheren Hollywood-Filmmogul Harvey Weinstein sind in einem neu aufgerollten Verfahren wegen eines Sexualverbrechens 15 Jahre Haft verhängt worden. Das berichten mehrere US-Medien. Der 74-jährige Weinstein ist bereits seit Jahren im Gefängnis. Das jetzt verhängte Strafmaß ist ein weiterer bedeutender Schritt in der seit Jahren andauernden Aufarbeitung von Sexualverbrechen. Es gab bereits mehrere Verfahren.
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1: Das Wetter, die aktuelle Vorhersage des Deutschen Wetterdienstes. Heute in der Nordosthälfte viele Wolken und auch Schauer. Im Rest anfangs bewölkt, im Tagesverlauf lockert's auf und am Nachmittag überwiegend freundlich und trocken. Mit Höchstwerten von 16 Grad in der Nordosthälfte, sonst bis 23 Grad. Am Freitag oft sonnig und trocken, nur im Osten und im Nordosten immer wieder Schauer. Dort bis 20 Grad, in der Südwesthälfte bis 24 Grad.
0: Das waren die Nachrichten.

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1: Ich bin Tine Klimach. Die USA haben den russischen Präsidenten Putin zum G20-Gipfel im Dezember in Miami eingeladen. Das sagte Außenminister Rubio am Rande der UN-Vollversammlung in New York. Die USA hofften, dass Putin diese Einladung annehmen werde.
2: Der G20-Gipfel wäre eine gute Gelegenheit, Putin nicht nur mit US-Präsident Trump, sondern auch mit anderen Staats- und Regierungschefs in Kontakt zu bringen. Den USA ist offensichtlich daran gelegen, denn es herrscht Sorge, dass sich der Ukraine-Krieg ausweitet. Sabotageakte oder hybride Angriffe, Cyberattacken oder gezielt gestreute Falschinformationen könnten eine Eskalation auslösen, warnte US-Außenminister Rubio. Trump hatte Russland erst letzte Woche vorgeworfen, Verbündete der Ukraine schon lange anzugreifen. Im Fokus steht Polen. Aus den USA, Tina Eck.
1: Gesetzlich versicherte Eltern können Krankengeld beantragen, wenn ein Kind unter 12 Jahren krank ist und sie deswegen nicht zur Arbeit gehen können. Aktuell sind es 15 Tage pro Jahr und Elternteil. Die Krankenkasse übernimmt und zahlt in der Regel 90% des Nettoverdienstes. Bundesgesundheitsminister Carsten Lindemann ist dafür, die Regelung wieder auf 10 Tage zu senken. Das sagte er im Bundestag.
3: Das ist eine Regel, die wir eingeführt haben während Corona, die es vorher auch nicht gab. Und wir insgesamt, glaube ich, als Politik gut daran tun, dass Sonderregeln, die es zu Corona gab, wieder zurückgenommen werden.
1: Lindemann wandte sich gegen Kritik. Es werden 10 Tage sein, mal 2 sind es 20 Tage im Jahr. Und das hatten wir auch in den ganzen Jahren vor Corona, sagte er. Die Bundesregierung hat einen 10-Punkte-Plan gegen Sozialmissbrauch beschlossen. Bundeskanzler Friedrich Merz schrieb dazu auf Ex: Missbrauch geht zulasten aller, die arbeiten und einzahlen. Unter anderem soll Grundsicherung nicht länger an per Haftbefehl gesuchte Personen ausgezahlt werden. Chinas Staatschef Xi Jinping ist zum Staatsbesuch in Washington eingetroffen. Gleich zu Beginn haben die USA einen weiteren Aufschub für hohe Zölle bekannt gegeben. Anstatt bis November sollen die Zölle auf chinesische Waren laut US-Finanzminister Bessent weitere 2 Monate aufgeschoben werden. Das verschaffe mehr Zeit für Verhandlungen, hieß es. Der Handelskonflikt beider Staaten war im April 2025 eskaliert, als die Regierungen sich gegenseitig mit Zusatzzöllen von über 100% überzogen haben.
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1: Das Wetter, die aktuelle Vorhersage des Deutschen Wetterdienstes. Heute in der Nordosthälfte viele Wolken und auch Schauer. Im Rest anfangs bewölkt, im Tagesverlauf lockert's auf und am Nachmittag überwiegend freundlich und trocken. Mit Höchstwerten von 16 Grad in der Nordosthälfte, sonst bis 23 Grad. Am Freitag oft sonnig und trocken, nur im Osten und im Nordosten immer wieder Schauer. Dort bis 20 Grad, in der Südwesthälfte bis 24 Grad.
0: Das waren die Nachrichten.

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1: Ich bin Tine Klimach. In der Debatte um hohe Spritpreise bekommt die umstrittene 12-Uhr-Regel an den Tankstellen immer mehr Gegenwind. Der Bundesrat befasst sich am Freitag damit, die Tankregel wieder abzuschaffen. Auch der ADAC spricht sich dafür aus.
2: Seit April dürfen nur um 12 Uhr die Spritpreise erhöht werden. Die Regel ist seitdem umstritten, denn sie hat die Preise nicht gesenkt. Nur der Zeitpunkt, wann die Preise erhöht werden, steht seitdem fest. Die Tankstellen hätten wegen der Regel die Preise teilweise stärker erhöht als davor, sagt der ADAC. Zumindest gibt es eine gute Nachricht für Autofahrer. Die Spritpreise gehen nach Rekordwerten wieder etwas runter aktuell. Und ab dem 1. Oktober will die Bundesregierung ja die Steuern senken und erwartet dann eine Entlastung von bis zu 17 Cent pro Liter. Thomas Bremser, Nachrichtenredaktion.
1: Die USA haben den russischen Präsidenten Putin nach Angaben von Außenminister Rubio zum G20-Gipfel im Dezember in Miami eingeladen. Die USA hofften, dass er diese Einladung annehmen werde, sagte Rubio. Man denke, dass dies eine gute Gelegenheit sei, damit Putin nicht nur mit US-Präsident Trump, sondern auch mit anderen Staats- und Regierungschefs ins Gespräch kommen könnte. Wegen des Klimawandels haben Experten auf dem Extremwetterkongress in Hamburg zum Handeln aufgerufen. Nach Erkenntnissen des Deutschen Wetterdienstes zeigen sich immer mehr Hitzewellen und Trockenheitsperioden in Deutschland. Die Hitzewelle ab Mitte Juni sei besonders intensiv gewesen.
3: Rekordhitze von fast 42 Grad Ende Juni. Mit dem Klimawandel werden solche Hitzewellen immer wahrscheinlicher, sagen Experten. Die Folgen von Extremwetter spürt jeder, mahnt auch Umweltminister Schneider. Auch die Wirtschaftsleistung sinke an heißen Tagen. Deshalb macht sich Schneider auch dafür stark, eine Gemeinschaftsaufgabe, Klimaanpassung und Naturschutz ins Grundgesetz aufzunehmen, damit Bund und Länder mehr Handlungsmöglichkeiten bekommen. Thomas Thonfeld, Nachrichtenredaktion.
1: Zum Sport. Kurz vor der Entscheidung über den deutschen Olympiakandidaten wollen die Planer in Berlin ihre zunehmend aussichtslose Bewerbung offiziell zurückziehen. Das geht aus dpa-Informationen hervor. Der Senat wollte das nicht kommentieren, lud aber zu einer Pressekonferenz ein. Am Samstag will der Deutsche Olympische Sportbund entscheiden. Im Rennen sind noch München und die Region Köln-Rhein-Ruhr.
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1: Das Wetter, die aktuelle Vorhersage des Deutschen Wetterdienstes. Heute in der Nordosthälfte viele Wolken und auch Schauer. Im Rest anfangs bewölkt, im Tagesverlauf lockert's auf und am Nachmittag überwiegend freundlich und trocken. Mit Höchstwerten von 16 Grad in der Nordosthälfte, sonst bis 23 Grad. Am Freitag oft sonnig und trocken, nur im Osten und im Nordosten immer wieder Schauer. Dort bis 20 Grad, in der Südwesthälfte bis 24 Grad.
0: Das waren die Nachrichten.

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1: Ich bin Thomas Bleskin. Im Bundestag wird heute über das sensible Thema Organspende diskutiert. Eine Abgeordnetengruppe bringt einen Entwurf für eine Umstellung auf eine Widerspruchsregelung ein. Jeder Erwachsene müsste also aktiv widersprechen, dass ihm nach dem Tod Organe entnommen werden. Bislang gilt die Zustimmungsregel.
2: Zu Lebzeiten aktiv widersprechen, dass mir Ärzte nach dem Tod Organe entnehmen können, oder zu Lebzeiten aktiv zustimmen. Von der Widerspruchsregelung erhoffen sich die Befürworter deutlich mehr Organe für Menschen, die dringend auf eine Niere oder ein neues Herz warten. Wieder andere, und auch da gibt es einen Entwurf von Abgeordneten, wollen lieber über eine bessere Aufklärung zu mehr Organspendenbereitschaft kommen. Lea Matschulat, Nachrichtenredaktion.
1: Der ukrainische Präsident Volodymyr Zelensky hat die Weltgemeinschaft bei der UN-Generaldebatte zu einer Eindämmung Russlands aufgerufen. Russland und der Kreml-Chef Wladimir Putin bedrohe auch die Republik Moldau, Polen und die baltischen Staaten, warnte Zelensky. Eine Sorge, die die USA teilen.
3: US-Außenminister Rubio warnte auch vor einer Ausweitung des Ukraine-Krieges, ausgelöst womöglich durch Cyberattacken, hybride Angriffe und Sabotage. Die USA luden den russischen Präsidenten zum G20-Gipfel ein, um Putin mal wieder persönlich in der Runde zu haben. Der russische Außenminister Lavrov lehnte eine Teilwaffenruhe in der Ukraine ab, versicherte aber, Moskau wolle den Konflikt beenden. Irans Präsident beklagte in New York die Politik der Gewalt und kritisierte Trump offen. Tina Eck, USA.
1: Wegen einer Drohnensichtung am Hauptstadtflughafen Berlin-Brandenburg ist der Flugbetrieb am Abend vorübergehend eingestellt worden. Für 45 Minuten gab es keine Starts und Landungen mehr. Um 21.05 Uhr sei die Sperrung wieder aufgehoben worden, sagte eine Sprecherin des BER. Es kam bei zahlreichen Flügen zu Verzögerungen bei Starts und Landungen, wie auf der Internetseite zu sehen war. Eine Sprecherin der Bundespolizei sagte, Mitarbeiter am Flughafen hätten die Drohne gesichtet. Und zum Sport. Fußball. 87 Tage nach dem blamablen WM aus startet die Fußballnationalmannschaft unter dem neuen Bundestrainer Jürgen Klopp in die Nations League. In Amsterdam ist der Erzrivale Niederlande am Abend der erste Kontrahent in der Gruppenphase des UEFA-Wettbewerbs.
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4: Wir gucken auf die aktuellen Morgentemperaturen. Da liegen wir in Emden-Wolthusen im Moment bei 11 Grad. In Idafen haben wir 13 und in Rechtsobweg schon 14 Grad. Dazu hat es in der Nacht noch oft geregnet, aber der Tag soll heute ganz freundlich werden. Sonne und Wolken wechseln sich ab. Nur selten soll es heute mal regnen. Die Top-Temperatur des Tages, die ist nicht mehr weit entfernt. Die liegt bei 17 Grad. Morgen scheint dann auch den ganzen Tag lang die Sonne. Auf dem Weg Richtung Wochenende gibt es dann auch nur wenige Wolken, die dann über uns hinwegziehen. Und es wird auch ein bisschen wärmer. Morgen mit Top-Temperaturen um 19 Grad.
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4: Gute Nachrichten gibt es von den Straßen. Um kurz nach 6 Uhr haben wir noch nichts zu melden. Sehen Sie auf Ihrem Weg einen Blitzer oder eine Verkehrsbehinderung, sagen Sie eben Bescheid und klingeln Sie durch, bitte. Die Radio Ostfriesland Hotline ist die 04921 586 111. Ganz einfach zu merken, 04921 586 111. Ich wünsche eine gute Fahrt.
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4: Und damit schippern wir in den Donnerstag hinein, gleich mit Musik von Desiree. Die hören wir mit live davor. Ein tolles Duett von Simon & Garfunkel, Cecilia. Und wir starten in dieser Stunde mit Gwen McCrae und Keep the Fire Burning. Ich stehe heute Morgen wieder auf der Brücke. Ich bin Captain Frieling, volle Kraft voraus.
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Desiree bei Radio aus Friesland live. Und damit haben wir es 6:15. Ich wünsche Ihnen einen wunderschönen guten Morgen. Gemeinsam schippern wir in diesen Donnerstag hinein. Das Wochenende kommt immer näher. Und das Schöne ist ja, die meiste Arbeitszeit diese Woche haben wir schon geschafft. Heute ist der 24. September. Gestern war Herbstanfang. Vom Wetter haben wir das zum Glück nicht so mitbekommen. Gestern war es richtig schön. Und wir haben es ja eben im Wetterbericht gehört. Heute soll der Tag auch wieder richtig schön werden. Da gibt es doch dann wieder einen tollen Grund, rauszukommen aus den Federn. Und wir begleiten Sie dabei. Wir starten gemeinsam in den Tag mit den schönsten Oldie-Hits zu mitsingen. Die kommen gleich von Creedence Clearwater Revival mit Looking Out My Back Door und vorher ein Song von einer Band, die mit diesem Titel den Eurovision Song Contest 1 gewonnen hat. Hier ist die Band Bugs Fizz und Making Your Mind Up. Ich wünsche Ihnen einen wunderschönen Donnerstagmorgen. 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

CCR, Creedence Clearwater Revival, Looking Out My Back Door. 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In Ostfriesland kommt es derzeit öfter wieder mal zu sogenannten Schockanrufen. Davor warnt die Polizei. Wie die Masche der Betrüger dabei aussieht, das erzählt uns gleich Vollrad in den Nachrichten um 6:30. Die gibt's in genau 9 Minuten. Davor noch ein toller Klassiker von den Rolling Stones. Die hören wir gleich mit Anybody Seen My Baby. Und das hier ist vorher noch Musik von Survivor. The Eye of the Tiger bei Radio Ostfriesland. Hey, was Besönnis. Ich wünsche einen schönen Donnerstag.

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1: 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Halb sieben haben wir es jetzt, genau. 6.30 Uhr.
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2: Mit Volrad Janssen. Guten Morgen. Betrüger am Telefon. Polizei rät zur Vorsicht. In Ostfriesland kommt es laut Polizei aktuell wieder vermehrt zu sogenannten Schockanrufen. Dabei geben sich die Täter unter anderem als Polizeibeamte aus und behaupten, ein Angehöriger hätte einen schweren Verkehrsunfall verursacht und es müsse eine Kaution gezahlt werden. Im weiteren Verlauf werden dann persönliche Daten oder Vermögenswerte abgefragt. Dabei kann die Masche auch variieren. Die Polizei rät, sobald Geld gefordert wird, einfach aufzulegen. Niemals sollten Geld oder Wertgegenstände an unbekannte Personen übergeben werden. Weitere Meldungen aus Ostfriesland im Überblick. Fahrbahnerneuerung in Rauderfehn startet. Am Montag beginnt die Sanierung der Bundesstraße 438 in Rauderfehn. Das teilt die Landesstraßenbaubehörde mit. Das Projekt beinhaltet im Wesentlichen eine Erneuerung der Fahrbahn und des Radweges auf einem kurzen Abschnitt. Dafür muss die Ortsdurchfahrt in dem Bereich voll gesperrt werden. Die Arbeiten sollen insgesamt etwa 4 Wochen dauern. Die Kosten von rund 300.000 Euro trägt der Bund. Auf Vordermann aufgefahren. Ein 29-Jähriger ist bei einem Unfall auf der Hauptstraße in Dunum leicht verletzt worden. Laut Polizei hatte er übersehen, dass ein Transporter vor ihm bremsen musste und war aufgefahren. Beide Autos mussten abgeschleppt werden. 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
1: Gestern Morgen war es noch deutlich frischer um diese Zeit. Wir liegen jetzt schon wieder im zweistelligen Temperaturbereich. In Amdorf zum Beispiel haben wir 11 Grad auf dem Thermometer. In Grothusen und im Norden liegen wir bei 14 Grad. Dazu hat es in der Nacht noch oft geregnet, aber der Tag soll heute ganz freundlich werden. Sonne und Wolken wechseln sich die meiste Zeit ab. Nur ganz selten gibt es im Laufe des Tages heute mal Schauer. Bis 17 Grad sind dazu drin und morgen scheint dann auch den ganzen Tag lang die Sonne. Nur wenige Wolken ziehen dann über uns hinweg und es wird auch wieder ein bisschen wärmer. Morgen am Freitag auf dem Weg Richtung Wochenende sind dann sogar wieder bis 19 Grad
0: drin. 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
1: Alle Autofahrer, eine gute Nachricht gibt es von den Straßen. Sie haben freie Fahrt. Sehen Sie aber irgendwo eine Verkehrsbehinderung, sagen Sie eben Bescheid bitte. Rufen Sie an unter 04921 586 111. Das ist die Radio Ostfriesland Hotline für Ihre Blitzer und Verkehrsbehinderungen. 04921 586 111. Machen Sie eben eine kurze Ansage und wir geben das direkt weiter an alle anderen, die unterwegs sind. Ich wünsche eine gute Fahrt.

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0: Musik aus dem Jahr 1961 von Neil Sedaka, Next Door to an Angel, 6.43 Uhr ist es.
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2: Hinter einer Autofahrerin ist beim Rangieren auf der Straße am Schiefen Turm offenbar vom Bremspedal auf das Gaspedal gerutscht. Der Wagen fuhr geradewegs in einen Graben. Die 85-Jährige wurde leicht verletzt, das Auto musste geborgen werden. Norderney. Aus einem Auto wurde eine Handtasche gestohlen. Der Wagen stand in der Jan-Berghaus-Straße und war nicht abgeschlossen. Zeugen werden gebeten, sich zu melden. Birumbur. Auf der Hauptstraße hat sich ein Auffahrunfall ereignet. Eine 24-Jährige hatte übersehen, dass der Wagen vor ihr bremsen musste und war aufgefahren. Beide Fahrerinnen wurden leicht verletzt. Der Schaden liegt bei rund 7.000 Euro. Norden. Eine Autofahrerin ist von der Polizei kontrolliert worden. Dabei kam heraus, dass die 26-Jährige Drogen genommen hatte. Sie durfte nicht weiterfahren und musste eine Blutprobe abgeben.
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0: Christa Berg ist das bei Radio Ostfriesland Ship to Shore. Damit haben wir es genau 9 Minuten vor 7, 6.51 Uhr. Und das ist heute Morgen wieder die Zeit für den guten Gedanken zum Start in den Tag.
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2: Hey und moin von Norderney. Norderney, 6 Uhr morgens, das Frühstück ist schon gedeckt und noch schläft fast die ganze Insel. Die Kellnerin, die das macht, sieht kaum jemand. Die Zimmerreinigung auch nicht. Und die Rettungsschwimmerin, die stundenlang wacht, damit andere sorglos ins Wasser gehen. Ihr Beitrag zum Frieden besteht nicht aus großen Worten, sondern aus stiller, beständiger Arbeit im Hintergrund. Selig, sagt Jesus in der Bergpredigt, die Frieden stiften. Ich glaube, das gilt nicht nur für die, die einen Streit schlichten und Friedensverhandlungen führen. Das gilt auch für die, die durch ihre beständige Arbeit Frieden im Verborgenen überhaupt erst möglich machen. Die einen guten Boden dafür bereiten, dass Menschen sich willkommen und sicher fühlen können. Jeden Tag aufs Neue, ohne dass es je jemand bemerkt. Danke dafür. Siri Fuhrmann.
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2: 7 Uhr ist es.
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3: Ich bin Thomas Bleskin. Eine Abgeordnetengruppe im Bundestag will Organspenden nach dem Tod zum Regelfall machen. Ihrem Gesetzentwurf zufolge würden volljährige, einwilligungsfähige Menschen automatisch als Spender gelten, sofern sie nicht widersprochen haben. Bisher ist eine ausdrückliche Zustimmung nötig. Eine zweite Abgeordnetengruppe lehnt die sogenannte Widerspruchsregelung ab und setzt auf mehr Aufklärung. In der gerade beendeten Badesaison sind mehr Menschen in Deutschland ums Leben gekommen als im Sommer des Vorjahres. Zwischen Anfang Mai und dem Ende der Sommerferien ertranken 248 Menschen, 12 mehr als im gleichen Zeitraum 2025. Das teilte die Deutsche Lebensrettungsgesellschaft mit.
4: Alleine im Juni zählte die DLRG mehr als 100 Todesfälle. Nur 2003 gab es in einem Juni mehr Badetote. Eine Hitzewelle zog besonders viele Menschen ans Wasser. Besonders gefährdet sind Jugendliche und junge Männer zwischen 11 und 30 Jahren. Viele überschätzen sich, sind leichtsinnig, gehen Risiken ein und das, obwohl sie nicht oder nicht gut schwimmen können. Die meisten tödlichen Badeunfälle gab es in Bayern. Hier starben in diesem Sommer 61 Menschen. Uli Reitinger, Nachrichtenredaktion.
3: Nach den eigenständigen Hacking-Attacken durch künstliche Intelligenz haben die Chefs der größten US-amerikanischen KI-Firmen erstmals vor dem UN-Sicherheitsrat vor den Risiken der Technologie gewarnt. Man sei an einem Scheideweg angelangt, sagte der Chef des ChatGPT-Entwicklers OpenAI, Sam Altman.
5: KI sei die derzeit größte Sicherheitsherausforderung für die Welt, sagte der Chef des KI-Labors Anthropic, Dario Amodei. Wenn man nicht gut damit umgehe, könne es ein Risiko für die gesamte Menschheit sein. Auch OpenAI-Chef Altman mahnte zu extremer Vorsicht. Beide boten aber auch Lösungsideen an, zum Beispiel Verlangsamung der Entwicklung, Inspektoren, globale Standards und mehr Transparenz. Alle Antworten hätten sie aber auch nicht, gab OpenAI-Chef Altman offen zu. Er sei offen für jede bessere Idee. Aus New York, Christina Horsten.
3: Zum Sportfußball. Jürgen Klopp will vor seinem ersten Spiel als Bundestrainer keine Titel für die EM 2028 oder die WM 2030 versprechen. Vor dem Nations League-Spiel in den Niederlanden sagte der 59-Jährige, die Mannschaft müsse aber erkennen lassen, dass sie alles versuchen wolle. Marc-André Ter Stegen soll im Tor sein Comeback geben. Kapitän Joshua Kimmich kehrt ins Mittelfeld zurück.
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6: Die aktuellen Temperaturen sind zweistellig und kurz nach 7 Uhr haben wir schon 11 Grad in Kirchdorf, 11 Grad auch in Bunde und 15 Grad sogar schon in Leedsdorf und bis 17 Grad sind heute drin. In der Nacht hat es noch oft geregnet, aber der Tag heute, der soll meistens ganz schön werden mit Sonne und Wolken, die sich immer wieder abwechseln. Nur selten soll es dann nochmal regnen. Morgen scheint dann auch den ganzen Tag lang die Sonne. Auf dem Weg Richtung Wochenende kriegen wir morgen am Freitag wenige Wolken, die über uns hinwegziehen und es wird auch wieder ein bisschen wärmer. Die Top-Temperatur liegt dann bei 19 Grad.
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6: Moin Autofahrer, eine gute Nachricht gibt es weiterhin von den Straßen. Es gibt nichts zu melden, freie Fahrt. Sehen Sie auf Ihrem Weg eine Verkehrsbehinderung, sagen Sie eben Bescheid. Bitte rufen Sie an 04921 586 111. Das ist die Radio Ostfriesland Hotline. 04921 586 111, die Hotline für Ihre Blitzer und Verkehrsbehinderungen. Ich wünsche eine gute Fahrt.
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6: Wir schiffern in den Donnerstag gleich mit den Doobie Brothers. Long Train Running, vorher noch Whitney Houston. My name is not Susan. Ich bin Captain Frieding und ich wünsche Ihnen einen ganz gemütlichen Tagesbeginn. Lassen Sie sich nicht stressen heute Morgen. Moin miteinander.
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0: Long Train Running mit den Doobie Brothers bei Radio aus Friesland. 13 nach 7 haben wir es, 7.13 Uhr, höchste Zeit für unseren kleinen Plattdeutsch-Sprachkurs. Jeden Morgen gibt es eine weitere Lektion, denn unsere schöne plattdeutsche Sprache müssen wir unbedingt erhalten. Dorum Lü, probt man Moe im Bemit.
1: 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Heute
2: das Kinderzimmer aufräumen.
3: Von da auch das Kinderzimmer aufräumen.
2: Morgen wollen Menno und ich mit unserem Sohn Keno sein Kinderzimmer aufräumen.
1: Und nu ob Blatt.
3: Möhren will Menno und ich mit uns Lötchen Jung Keno sein Kinderzimmer aufräumen.
2: In den letzten Wochen ist dort ein großes Chaos ausgebrochen.
1: Und nu ob Blatt.
3: In den vergangenen Wegen ist dort ein Grot drunne und drüber utbroken.
2: Überall liegt Spielzeug und Kleidung herum. Auch die Buntstifte räumt Keno nie weg.
1: Und nu ob Blatt.
3: Überall liegen Spültüch und Klär herum. Und auch die Buntstiften räumt Keno nicht weg.
2: Bei der Gelegenheit misten wir auch gleich seinen Kleiderschrank aus.
1: Und nu ob Blatt.
3: Wie diese Cars mersen wir auch 14 Klärschab ut.
2: Keno ist in der letzten Zeit ganz schön gewachsen. Da gibt es viele Hosen und Oberteile, die ihm nicht mehr passen.
1: Und nu ob Blatt.
3: Keno ist in der Lehrzeit fix wursen. Da gibt es ein Bild Büchsen und Bovendellen, die ihm nicht mehr passen.
2: Und jetzt noch der Spruch des Tages.
3: Und nun noch der Sprück von der Dach.
2: Schweigen ist Gold.
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0: Hall & Oates bei Radio Ostfriesland. I can go for that. 9 Minuten vor 7:30 haben wir es jetzt. 7:21 Uhr.
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0: Und es wird heute spannend. Rund 3 Monate nach dem blamablen Aus bei der Fußball-Weltmeisterschaft startet unsere Nationalmannschaft in eine neue Ära unter dem neuen Bundestrainer Jürgen Klopp. In der Nations League geht es heute Abend zum Auftakt in Amsterdam gegen die Niederlande. Und wir sprechen über diese besondere Begegnung mit Thomas Bremser. Er berichtet für Radio Ostfriesland aus Amsterdam. Thomas, welchen Einfluss könnte Jürgen Klopp denn schon auf die Mannschaft nehmen, die wir heute Abend auf dem Platz sehen werden?
2: Ja, spielerisch und taktisch hat er genau 2 Trainingseinheiten Zeit gehabt. Also da werden wir sicher noch keine Handschrift sehen können. Aber er hat sich bemüht, die Lockerheit zurückzuholen nach dem WM-Debakel. Er und die Spieler haben viel gelacht beim Training. Und alle wissen ja, dass Klopp schnellen und offensiven Fußball liebt. Dafür verzeiht er auch Fehler.
3: Ich gehe für die Jungs durchs Feuer. Wenn die Jungs alles geben, dann bin ich für Niederlagen verantwortlich.
2: Auch wenn nicht alles klappt heute, laufen und kämpfen wird die junge Mannschaft mit Sicherheit.
0: Wenn das Team aber dann vielleicht trotzdem verlieren sollte, werden sicher schon die ersten Kritiker kommen, kann ich mir vorstellen. Wie geht Klopp denn mit diesem Druck um?
2: Jürgen Klopp ist ja Profi, der weiß natürlich, wie die Öffentlichkeit tickt, wie genau alle hinschauen werden. Darum sagt er auch ganz offen.
3: Ja, Start ist wichtig, Anspannung da ganz bestimmt, aber wir versuchen zu lernen, Spaß zu haben unter Druck.
2: Es geht ja direkt los mit dem brisanten Duell gegen den Erzrivalen, die Niederlande. Auch die haben bei der WM ein Debakel erlebt. Auch die haben den Trainer gewechselt. Das ist vielleicht besser, als gegen einen kleinen Gegner zu starten.
3: Brettstarker Gegner, neuer Trainer. Das Gute ist, wir haben wirklich beide identische Situationen.
2: Also ein offenes Match hier in Amsterdam.
0: Ja, das wird sicherlich ganz schön spannend. Das Debüt von Jürgen Klopp als Bundestrainer startet heute Abend um 20.45 Uhr. Dann ist Anstoß gegen die Niederlande in der Fußball Nations League. Wir drücken unserem Team die Daumen.

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1: Halb acht ist es jetzt, 7.30 Uhr.
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2: Mit Volrad Janssen. Guten Morgen. Betrüger am Telefon. Polizei rät zur Vorsicht. In Ostfriesland kommt es laut Polizei aktuell wieder vermehrt zu sogenannten Schockanrufen. Dabei geben sich die Täter unter anderem als Polizeibeamte aus und behaupten, ein Angehöriger hätte einen schweren Verkehrsunfall verursacht und es müsse eine Kaution gezahlt werden. Im weiteren Verlauf werden dann persönliche Daten oder Vermögenswerte abgefragt. Dabei kann die Masche auch variieren. Die Polizei rät, sobald Geld gefordert wird, einfach aufzulegen. Niemals sollten Geld- oder Wertgegenstände an unbekannte Personen übergeben werden. Weitere Meldungen aus Ostfriesland im Überblick. Fahrbahnerneuerung in Rauderfehn startet. Am Montag beginnt die Sanierung der Bundesstraße 438 in Rauderfehn. Das teilt die Landesstraßenbaubehörde mit. Das Projekt beinhaltet im Wesentlichen eine Erneuerung der Fahrbahn und des Radweges auf einem kurzen Abschnitt. Dafür muss die Ortsdurchfahrt in dem Bereich voll gesperrt werden. Die Arbeiten sollen insgesamt etwa 4 Wochen dauern. Die Kosten von rund 300.000 Euro trägt der Bund. Auf Vordermann aufgefahren. Ein 29-Jähriger ist bei einem Unfall auf der Hauptstraße in Dunum leicht verletzt worden. Laut Polizei hatte er übersehen, dass ein Transporter vor ihm bremsen musste und war aufgefahren. Beide Autos mussten abgeschleppt werden. 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
1: Wir kommen aus einer ziemlich regnerischen Nacht und starten in einen Tag, der richtig angenehm und schön wird. 14 Grad haben wir im Moment in Pilsum auf dem Thermometer, 11 Grad in Dietrichsfeld und in Stapelmoor. Die Sonne und die Wolken wechseln sich heute immer wieder ab, aber es soll nur selten regnen und das bei Top-Temperaturen um 17 Grad. Morgen scheint die Sonne dann auch den ganzen Tag. Nur wenige Wolken ziehen dann über Ostfriesland hinweg und es wird auch gleich wieder ein bisschen wärmer. Morgen mit Top-Temperaturen um 19 Grad.
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1: Hallo Autofahrer, freie Fahrt auf Ostfrieslandstraßen. Wir haben keine Verkehrsbehinderung auf den Zettel. Sehen Sie da aber etwas, sagen Sie eben Bescheid bitte. 04921 586 111, das ist die Radio Ostfriesland Hotline. 04921 586 111. Ich wünsche eine gute Fahrt, kommen Sie gut an.

0: Ein toller Song. Delegation, Where is the Love? Moin, hier ist Radio aus Friesland. Hey, was Besönnes. Es gibt ja Jahreszeiten, die haben einen ziemlich guten Ruf. Beim Sommer zum Beispiel denken wir an Urlaub, an den Sonnenschein. Beim Winter an Weihnachten und der Herbst, der muss sich seinen guten Ruf irgendwie jedes Jahr aufs Neue erarbeiten. Denn klar, morgens dunkel, früher dunkel, zwischendurch gerne mal Regen und ordentlich Wind. Aber trotzdem mag ich den Herbst, vielleicht gerade deshalb, weil jetzt alles ein bisschen gemütlicher wird. Und wenn dann noch die Sonne rauskommt und die Landschaft bei uns in Ostfriesland ihre Herbstfarben zeigt, dann hat diese Jahreszeit schon was ganz Besonderes. Und was ist für Sie das Schöne am Herbst?
1: Färbung der Bäume, der Blätter, das ist also einmal sehr schön. Und dann, dass man sich auf die Weihnachtsbeleuchtung freuen kann, die man hier selber im Garten anbringen muss.
2: Dass es nicht immer so ganz warm ist.
3: Ja, milde Regen ist nicht verkehrt, Sonnentage sind natürlich schön, bunte Blätter, Kastanien, die vielen Farben, wenn man sich in der Natur umguckt.
4: Die Farben, vor allen Dingen die Farben der Bäume, die liebe ich.
5: Zeit der Ernte.
4: Ja.
5: Heilige Appels,
4: oh ja.
5: Peeren.
6: Ofen an, Kerzen an und einfach den Herbst genießen.
7: Das bunte Laub, wenn die Sonne drauf scheint.
0: Da siehst du, so schlecht kommt der Herbst bei uns also gar nicht weg. Die Farben, die frische Luft, die Gemütlichkeit, da gibt es einiges, auf das wir uns freuen können. Wir begleiten Sie durch die dritte Jahreszeit dieses Jahres. 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

0: Spargo ist das bei Radio Ostfriesland. You and me, hier ist Radio Ostfriesland. Wir spielen die schönsten Oldie-Hits mit. Singen gleich Joe Cocker und Unchain My Heart. Jetzt haben wir es 10 vor 8, ganz genau 7.50 Uhr. Und so wie an jedem anderen Tag in diesem Monat stellen wir Ihnen jetzt auch wieder einen plattdeutschen Begriff vor, beziehungsweise ein plattdeutsches Sprichwort und die Bedeutung dieses Sprichworts. Denn wir sind alle aufgerufen, unsere schöne plattdeutsche Sprache in diesem Monat öfter zu nutzen als sonst.
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4: Sechworn ut Ostfriesland. Fün doch, de ein het Knipke und de anne het Geld. Bedeutet übersetzt, die irdischen Güter sind ungleich verteilt.

0: Arthur Baker bei Radio Ostfriesland. The Message is Love. Und damit ist es jetzt genau 8 Uhr.
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2: Ich bin Thomas Bleskin. Im Bundestag wird heute über das sensible Thema Organspende diskutiert. Eine Abgeordnetengruppe bringt einen Entwurf für eine Umstellung auf eine Widerspruchsregelung ein. Jeder Erwachsene müsste also aktiv widersprechen, dass ihm nach dem Tod Organe entnommen werden. Bislang gilt die Zustimmungsregel.
3: Zu Lebzeiten aktiv widersprechen, dass mir Ärzte nach dem Tod Organe entnehmen können, oder zu Lebzeiten aktiv zustimmen? Von der Widerspruchsregelung erhoffen sich die Befürworter deutlich mehr Organe für Menschen, die dringend auf eine Niere oder ein neues Herz warten. Wieder andere, und auch da gibt es einen Entwurf von Abgeordneten, wollen lieber über eine bessere Aufklärung zu mehr Organspendenbereitschaft kommen. Lea Matschulat, Nachrichtenredaktion.
2: Der ukrainische Präsident Volodymyr Zelensky hat die Weltgemeinschaft bei der UN-Generaldebatte zu einer Eindämmung Russlands aufgerufen. Russland und der Kreml-Chef Wladimir Putin bedrohe auch die Republik Moldau, Polen und die baltischen Staaten, warnte Zelensky. Eine Sorge, die die USA teilen.
4: US-Außenminister Rubio warnte auch vor einer Ausweitung des Ukraine-Krieges, ausgelöst womöglich durch Cyberattacken, hybride Angriffe und Sabotage. Die USA luden den russischen Präsidenten zum G20-Gipfel ein, um Putin mal wieder persönlich in der Runde zu haben. Der russische Außenminister Lavrov lehnte eine Teilwaffenruhe in der Ukraine ab, versicherte aber, Moskau wolle den Konflikt beenden. Irans Präsident beklagte in New York die Politik der Gewalt und kritisierte Trump offen. Tina Eck, USA.
2: Wegen einer Drohnensichtung am Hauptstadtflughafen Berlin-Brandenburg ist der Flugbetrieb am Abend vorübergehend eingestellt worden. Für 45 Minuten gab es keine Starts und Landungen mehr. Um 21.05 Uhr sei die Sperrung wieder aufgehoben worden, sagte eine Sprecherin des BER. Es kam bei zahlreichen Flügen zu Verzögerungen bei Starts und Landungen, wie auf der Internetseite zu sehen war. Eine Sprecherin der Bundespolizei sagte, Mitarbeiter am Flughafen hätten die Drohne gesichtet. Und zum Sport. Fußball. 87 Tage nach dem blamablen WM aus startet die Fußballnationalmannschaft unter dem neuen Bundestrainer Jürgen Klopp in die Nations League. In Amsterdam ist der Erzrivale Niederlande am Abend der erste Kontrahent in der Gruppenphase des UEFA-Wettbewerbs.
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5: Wir sind zweistellig heute Morgen, was die Temperaturen angeht. In Rorichum zum Beispiel und in Wallinghausen haben wir 12 Grad, in Eversmeer 14 Grad. Dazu ist der Tag heute ganz freundlich. Sonne und Wolken wechseln sich ab und nur selten soll es heute mal regnen. Die Top-Temperatur des Tages liegt bei 17 Grad und morgen wird der Tag dann auch wieder ganz schön. Der Freitag lockt uns dann auch nach draußen mit ganz viel Sonnenschein. Da ziehen nur wenige Wolken über uns hinweg und wir kriegen noch mal bis 19 Grad morgen.
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5: Hallo Autofahrer, Vorsicht bitte auf der Autobahn 31, Leerrichtung Meppen. Zwischen Dörpen und Laden liegen Reifenteile auf der Fahrbahn und da steht auch ein kaputtes Fahrzeug auf den Standstreifen. Fahren Sie da bitte besonders vorsichtig und sehen Sie weitere Behinderungen oder vielleicht auch einen Blitzer, rufen Sie eben an unter 04921 586 111. Das ist die Radio Ostfriesland Hotline. 04921 586 111. Gute Fahrt.
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5: Und wir schippern in den Donnerstag hinein gleich mit der Gruppe Cloud und Substitute und vorher mit einem tollen Song von Harpo, Horoscope. Ich bin Captain Frieling und ich wünsche einen wunderbaren Arbeitstag. Moin miteinander.
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Die Gruppe Cloud und Substitute hier ist Radio Ostfriesland. Genau 10 Minuten nach 8 haben wir es. 8 Uhr und 10 Minuten. Wenn man bei uns in Ostfriesland hinterm Deich lebt, dann verlässt man sich ja darauf, dass der auch hält, wenn es drauf ankommt. Und damit das auch so bleibt, werden die Deiche in der Region und die dazugehörigen Anlagen regelmäßig ganz genau unter die Lupe genommen. Heute steht nun im Landkreis Leer die nächste Herbstdeichschau an, dieses Mal im Niederreiderland. Los geht's gleich um 9 Uhr am Schöpfwerk Groß-Soldborg. Von dort aus wird kontrolliert, in welchem Zustand der Deich bis zu den Deichen an der Westerwoldschen A ist. Bei diesen regelmäßigen Schauen geht es darum, mögliche Schäden oder Schwachstellen frühzeitig zu erkennen und dafür zu sorgen, dass der Hochwasserschutz zuverlässig funktioniert. Die Herbstdeichschau im Niederreiderland beginnt also dann um 9 Uhr am Schöpfwerk in Groß-Soldborg.

0: Highlife mit Billy Joel. Hier ist Radio Ostfriesland. Hell, was besinnt es? 17 Minuten nach 8 haben wir es. 8.17 Uhr. Und wir schauen wieder auf ein kleines Stückchen ostfriesische Heimatgeschichte.
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2: Wo ist das dann?
3: Heute Alter Hafen.
4: Alter Hafen ist ein Flurname in Altharlinger Siel, der ein Flurstück in der Ortsmitte östlich der Kreisstraße 12 bezeichnet. An dieser Stelle lag einst der Außenhafen des ehemaligen Harlinger Siels. Er wurde 1578 angelegt. 1684 beschreibt Balthasar Ahrens den Ort in seiner Landesbeschreibung des Harlinger Landes als das vielen ausländischen Schiffern wohlbekannte Harlinger Siel. Dieser Hafen verschlickte jedoch zusehends. 1693 wurde ein völlig neuer Sielhafen etwas weiter westlich an der nördlichsten Stelle des Deiches angelegt. Der Ort um diesen neuen Hafen wurde Neuharlinger Siel genannt und entwickelte sich zu einer eigenen Gemeinde. Wahrscheinlich zogen die meisten Bewohner Altharlinger Siels, die in Schifffahrt, Handel und Fischerei tätig waren, in diesen neuen Ort.
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0: On Me mit ABBA bei Radio As Friesland. Und damit haben wir es jetzt genau auf die Sekunde. 8:30 Uhr, 8:30 Uhr.
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2: Mit Volrad Janssen. Guten Morgen. Betrüger am Telefon. Polizei rät zur Vorsicht. In Ostfriesland kommt es laut Polizei aktuell wieder vermehrt zu sogenannten Schockanrufen. Dabei geben sich die Täter unter anderem als Polizeibeamte aus und behaupten, ein Angehöriger hätte einen schweren Verkehrsunfall verursacht und es müsse eine Kaution gezahlt werden. Im weiteren Verlauf werden dann persönliche Daten oder Vermögenswerte abgefragt. Dabei kann die Masche auch variieren. Die Polizei rät, sobald Geld gefordert wird, einfach aufzulegen. Niemals sollten Geld- oder Wertgegenstände an unbekannte Personen übergeben werden. Weitere Meldungen aus Ostfriesland im Überblick. Fahrbahnerneuerung in Rauderfehn startet. Am Montag beginnt die Sanierung der Bundesstraße 438 in Rauderfehn. Das teilt die Landesstraßenbaubehörde mit. Das Projekt beinhaltet im Wesentlichen eine Erneuerung der Fahrbahn und des Radweges auf einem kurzen Abschnitt. Dafür muss die Ortsdurchfahrt in dem Bereich voll gesperrt werden. Die Arbeiten sollen insgesamt etwa 4 Wochen dauern. Die Kosten von rund 300.000 Euro trägt der Bund. Auf Vordermann aufgefahren. Ein 29-Jähriger ist bei einem Unfall auf der Hauptstraße in Dunum leicht verletzt worden. Laut Polizei hatte er übersehen, dass ein Transporter vor ihm bremsen musste und war aufgefahren. Beide Autos mussten abgeschleppt werden. 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
0: In Mittlingmark liegen wir im Moment bei 11 Grad, in Emden-Konrebersweg haben wir 12 und in Luckwart 14 Grad. Dazu ist der Tag heute schön, Sonne und Wolken wechseln sich ab, nur ganz selten soll es heute noch mal regnen. Die Top-Temperatur des Tages liegt auch bei angenehmen 17 Grad. Das ist nochmal ein schöner Herbstbeginn. Nachdem es gestern schon so schön war, wird heute der Tag auch wieder ganz schön. Und morgen scheint auch den ganzen Tag lang die Sonne. Nur wenige Wolken ziehen dann über Ostfriesland hinweg und es wird sogar noch ein bisschen wärmer. Morgen mit Top-Temperaturen um 19 Grad.
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0: Hallo Autofahrer, der Blick auf die Straße geht schnell. Da gibt es gerade nichts zu melden. Sehen Sie auf Ihrem Weg aber einen Blitzer oder eine Verkehrsbehinderung, sagen Sie eben Bescheid. Klingeln Sie durch unter 04921 586 111. 04921 586 111. Das ist die Radio Ostfriesland Hotline. Kommen Sie gut an. Ich wünsche eine gute Fahrt.

0: Heute haben wir den 24. September 2026. Hier ist Radio aus Friesland. Helbert Pesönes. Und so langsam trudeln vielleicht auch bei Ihnen jetzt schon die ersten Termine für das kommende Jahr ein. Einen Überblick über die Tage des nächsten Jahres bekommen Sie unter anderem jetzt schon im jetzt erschienenen ostfriesischen Kunstkalender für 2027. Für das kommende Jahr bietet der Ihnen zudem auch wieder tolle Kunstwerke in jedem einzelnen Monat, die in diesem Jahr wieder von verschiedenen Künstlern aus der Region stammen. Seit vielen Jahrzehnten wird der ostfriesische Kunstkalender jährlich gemeinsam von der ostfriesischen Landschaft und der ostfriesischen landschaftlichen Brandkasse aufgelegt, um das künstlerische Schaffen von Künstlern mit Bezug zur Region Ostfriesland zu dokumentieren. Wir sprechen darüber jetzt mit dem Präsidenten der ostfriesischen Landschaft, Rico Mecklenburg. Herr Mecklenburg, was bietet denn der ostfriesische Kunstkalender für das Jahr 2027 aus künstlerischer Sicht?
1: 12 Kalenderblätter mit 12 unterschiedlichen Künstlern aus Ostfriesland, mit Motiven, die Ostfriesland ausmachten in diesem Jahr. Es ist die Küste.
0: Der ostfriesische Kunstkalender steht ja in jedem Jahr auch unter einem Oberthema. Welches ist das dieses Jahr?
1: In diesem Jahr ist es die Küste im weitesten Sinne. Natürlich sind es nicht nur regionale Künstler aus Ostfriesland, sondern es sind auch Motive aus Ostfriesland. In diesem Jahr geht es eben um die Küste, um das Wasser, um das Watt und den Himmel. Und ein toller Kalender mit ganz, ganz vielen wirklich auch inspirierenden Bildern, die dort zur Verfügung gestellt worden sind von den Künstlern.
0: Jetzt gibt es ja viele Künstler in der Region, die tolle Arbeit machen. Wie kommen denn die 12 in den Kalender?
1: Es gibt ja nun viele Netzwerke in Ostfriesland und das betrifft auch die Künstler. Und wir haben da die wissenschaftliche Begleitung des Ostfriesischen Landesmuseums in Emden. Die Künstler werden dann angesprochen, ob sie Bilder für den Kunstkalender zur Verfügung stellen. Und das machen sie immer wieder gerne.
0: Unter dem Motto Küstenwelten ist jetzt der Ostfriesische Kunstkalender für 2027 erschienen. Mit 12 Bildern verschiedenster Künstler aus der Region bringt er sie dann durch das kommende Jahr. Hier ist Radio Ostfriesland. Helbert Pesönes.

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0: Julian Lennon bei Radio Ostfriesland. Too late for goodbye. 7:09 haben wir es, 8:53 Uhr. Und jetzt stellen wir Ihnen wieder einen Menschen vor, für den Plattdeutsch was ganz besonders Wichtiges ist. Denn wir sind ja aufgerufen, unsere schöne plattdeutsche Sprache in diesem Monat besonders zu feiern. September-Mond ist Plattdeutsch-Mond. Das ist der Aktionsmonat für den Erhalt der plattdeutschen Sprache. Und da stellen wir Ihnen jeden Tag Menschen vor, die für die Plattdeutsch eine ganz besonders wichtige Bedeutung hat.
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3: Mein Name ist Sebastian Schatz und ich bin Pressesprecher bei der Ostfriesischen Landschaft. Plattdeutsch ist für mich eine unglaublich sympathische Art, sich auszudrücken.

Das sind die Hollies bei Radio Ostfriesland mit Bastop. Und wir gucken um 4:04 nochmal eben schnell auf den Radio Ostfriesland Verkehrsservice. Immer aktuell mit einem neuen Blitzer. Und der ist aufgebaut in Neu-Ekels an der K127. Das ist die Ekelser Straße. Da blitzt es in beide Richtungen in einer 50er-Zone, sagt Radio Ostfriesland-Fan Rainer. Vielen Dank fürs Bescheid sagen. Ihnen allen unterwegs eine gute Fahrt. Und vor den Nachrichten von 9 jetzt noch Musik von der Gruppe America. You can do magic. 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
1: 9 Uhr ist es.
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3: Ich bin Thomas Bleskin. Eine Abgeordnetengruppe im Bundestag will Organspenden nach dem Tod zum Regelfall machen. Ihrem Gesetzentwurf zufolge würden volljährige, einwilligungsfähige Menschen automatisch als Spender gelten, sofern sie nicht widersprochen haben. Bisher ist eine ausdrückliche Zustimmung nötig. Eine zweite Abgeordnetengruppe lehnt die sogenannte Widerspruchsregelung ab und setzt auf mehr Aufklärung. In der gerade beendeten Badesaison sind mehr Menschen in Deutschland ums Leben gekommen als im Sommer des Vorjahres. Zwischen Anfang Mai und dem Ende der Sommerferien ertranken 248 Menschen, 12 mehr als im gleichen Zeitraum 2025. Das teilte die Deutsche Lebensrettungsgesellschaft mit.
4: Alleine im Juni zählte die DLRG mehr als 100 Todesfälle. Nur 2003 gab es in einem Juni mehr Badetote. Eine Hitzewelle zog besonders viele Menschen ans Wasser. Besonders gefährdet sind Jugendliche und junge Männer zwischen 11 und 30 Jahren. Viele überschätzen sich, sind leichtsinnig, gehen Risiken ein und das, obwohl sie nicht oder nicht gut schwimmen können. Die meisten tödlichen Badeunfälle gab es in Bayern. Hier starben in diesem Sommer 61 Menschen. Uli Reitinger, Nachrichtenredaktion.
3: Nach den eigenständigen Hacking-Attacken durch künstliche Intelligenz haben die Chefs der größten US-amerikanischen KI-Firmen erstmals vor dem UN-Sicherheitsrat vor den Risiken der Technologie gewarnt. Man sei an einem Scheideweg angelangt, sagte der Chef des ChatGPT-Entwicklers OpenAI, Sam Altman.
5: KI sei die derzeit größte Sicherheitsherausforderung für die Welt, sagte der Chef des KI-Labors Anthropic, Dario Amodei. Wenn man nicht gut damit umgehe, könne es ein Risiko für die gesamte Menschheit sein. Auch OpenAI-Chef Altman mahnte zu extremer Vorsicht. Beide boten aber auch Lösungsideen an, zum Beispiel Verlangsamung der Entwicklung, Inspektoren, globale Standards und mehr Transparenz. Alle Antworten hätten sie aber auch nicht, gab OpenAI-Chef Altman offen zu. Er sei offen für jede bessere Idee. Aus New York, Christina Horsten.
3: Zum Sportfußball. Jürgen Klopp will vor seinem ersten Spiel als Bundestrainer keine Titel für die EM 2028 oder die WM 2030 versprechen. Vor dem Nations League-Spiel in den Niederlanden sagte der 59-Jährige, die Mannschaft müsse aber erkennen lassen, dass sie alles versuchen wolle. Marc-André Ter Stegen soll am Tor sein Comeback geben. Kapitän Joshua Kimmich kehrt ins Mittelfeld zurück.
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6: In Jeringsveen haben wir im Moment 12 Grad, in Backbang 13 und auf der Insel Borkum 14 Grad. Und wir kriegen in Ostfriesland heute Top-Temperaturen bis maximal 17 Grad. Dazu ist der Tag richtig schön. Sonne und Wolken wechseln sich ab und nur selten gibt es heute mal Regen. Morgen scheint dann auch den ganzen Tag lang die Sonne. Auf dem Weg Richtung Wochenende ziehen dann nur wenige Wolken über Ostfriesland hinweg. Und es wird morgen sogar noch ein kleines bisschen wärmer mit Top-Werten um 19 Grad.
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6: Hallo Autofahrer, ein Blitzer steht in Neu-Ekels an der K127 Ekelser Straße. Da blitzt es in beide Richtungen. Und falls Sie auf Ihrem Weg noch weitere Blitzer oder Verkehrsbehinderungen entdecken, sagen Sie eben Bescheid bitte. 04921 586 111. Ich wünsche eine gute Fahrt.
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6: Wir legen den Kurs so langsam auf die Frühstückspause und schippern in diesen Vormittag hinein. Ich bin Captain Frieling und ich wünsche Ihnen einen Arbeitstag ganz ohne Stress. Moin mit Nanne.
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Mango Jerry ist das bei Radio Friesland in the Summertime. 9.18 Uhr haben wir es mittlerweile, 18 Minuten nach 9. Wie sah Rauderfehn eigentlich aus, bevor es Rauderfehn gab? Heute Abend erfahren Sie genau das im Rahmen eines Vortrages. Dafür geht es heute Abend mehr als 250 Jahre zurück. 1769 wurde das Rauder Westerfehn und das Rauder Osterfehn offiziell gegründet. Mehrere Unternehmer und Geldgeber hatten sich damals zur Rauderfehn-Kompanie zusammengeschlossen und vom preußischen Staat eine große Moorfläche in Erbpacht übernommen. Damit begann die Entwicklung der Feenkolonie und ein wichtiges Kapitel in der Geschichte von Rauderfehn. Wie das damals genau ablief und wer die Männer hinter dieser Gründung waren, das erzählt Heimatforscher Hinrich Heselmeier heute Abend in seinem Vortrag. Los geht's um 19.30 Uhr in der Teestube des Feen- und Schifffahrtsmuseums in Westrauderfehn. Veranstalter ist der Heimatverein Oberledinger Land und wer dabei sein möchte, muss sich vorher nur eben schnell noch kurz anmelden. Das geht aber ganz einfach und unkompliziert bei der Touristinformation in Rauderfehn. Und dann wünsche ich Ihnen einen schönen, geschichtsreichen Abend.

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0: Im Jahr 1987 war das ein großer Hit für Jennifer Rush. Come Undone, und damit haben wir es jetzt genau 9:30. Es ist 9.30 Uhr geworden.
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2: Mit Volrad Janssen. Guten Tag. Betrüger am Telefon. Polizei rät zur Vorsicht. In Ostfriesland kommt es laut Polizei

0: Straßenbaubehörde mit. Das Projekt beinhaltet im Wesentlichen eine Erneuerung der Fahrbahn und des Radweges auf einem kurzen Abschnitt. Dafür muss die Ortsdurchfahrt in dem Bereich vollgesperrt werden. Die Arbeiten sollen insgesamt etwa 4 Wochen dauern. Die Kosten von rund 300.000 Euro trägt der Bund. Auf Vordermann aufgefahren. Ein 29-Jähriger ist bei einem Unfall auf der Hauptstraße in Dunum leicht verletzt worden. Laut Polizei hatte er übersehen, dass ein Transporter vor ihm bremsen musste und war aufgefahren. Beide Autos mussten abgeschleppt werden. 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
2: In Basingsfehn haben wir im Moment 12 Grad auf dem Thermometer. In Aurich-Popens liegen wir bei 14 und auf der Insel Norderney bei 15 Grad. Dazu ist dieser Tag aber heute meistens freundlich. Auch hier vor dem Radio Ostfriesland Studiofenster in Emden haben wir schon viel Sonnenschein gehabt. Sonne und Wolken im Wechsel heute. Nur ganz selten regnet es. Bis 17 Grad sind drin. Morgen wird es dann sogar auch wieder noch ein schönerer Tag. Da gibt es dann ganz viel Sonnenschein, wenige Wolken und nur selten nochmal Schauer. Die Temperaturen klettern bis auf 19 Grad.
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2: Moin Autofahrer in Neu-Ekels. Steht ein Blitzer an der K127, das ist die Ekelser Straße, in beide Richtungen. Und sehen Sie auf Ihrem Weg noch mehr Blitzer oder Verkehrsbehinderungen, klingeln Sie eben durch, bitte. 04921 586 111, das ist die Radio Ostfriesland Hotline, ganz einfach zu merken. 04921 586 111. Ich wünsche eine gute Fahrt.

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0: Secret Service, 10 o'clock Postman. Hier ist Radio Ostfriesland, Helbert Besönnis, und es ist wieder Zeit für Superhelden.
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0: Für diesen Kinobesuch sollten Sie ein bisschen mehr Zeit einplanen. Genauer gesagt 3 Stunden und 10 Minuten. Denn Avengers Endgame kommt noch einmal auf die große Leinwand. Diesmal in einer Extended-Version. Heute läuft diese besondere Version in Ihrem Kino an. Und es wird wieder ziemlich groß, ziemlich spektakulär. Und die Liste der Superhelden kann sich sehen lassen. Mit dabei sind unter anderem die Hollywood-Stars Robert Downey Jr., Chris Evans, Chris Hemsworth und Mark Ruffalo. Und Ronny Thorau aus der Radio Ostfriesland-Redaktion stellt uns Avengers Endgame Extended vor.
2: Wir haben einen Plan.
3: Bevor im Dezember die Avengers mit ihrem 5. Gemeinschaftsabenteuer zurückkehren, gibt's Teil 4, Avengers Endgame, nochmal auf der großen Leinwand zu sehen.
2: 6 Steine, 3 Teams, ein Versuch.
3: Fans bekommen mehrere Minuten Zusatzmaterial und angeblich auch optimierte Bilder und Farben.
4: Ich habe all diese Leute sterben sehen.
5: Das ist eine zweite Chance.
3: Vor allem ist das Ganze aber ein Riesenschaulaufen an Marvel-Stars, das wohl dann nur Teil 5 übertreffen kann.
2: Avengers!
4: Sammeln.
0: Und mit ein bisschen Glück sehen Sie diesen ganz besonderen Film, diese ganz besondere Version als einer der ersten. Ich verschenke gleich 2 Tickets für Avengers Endgame Extended, direkt nach Musik von den Temptations und den Trucks.

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0: Die Temptations und My Girl. 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Gleich haben wir es 10:15, 9:43 Uhr, ganz genau. Und wir haben es eben von Radio aus Friesland Redakteur Ronny Thorau gehört. Avengers sind zurück im Kino. Avengers Endgame Extended. Zurück auf der großen Kinoleinwand. Mehr als 3 Stunden Superhelden, Action und Marvel-Kino. 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
0: Und wie immer gilt, rufen Sie bitte nur an, wenn Sie in diesem Monat noch keinen Preis bei uns gewonnen haben, und rufen Sie auch nur einmal pro Gewinnspiel an. Wer jetzt zuerst in der Leitung ist, gewinnt die beiden Tickets für Avengers Endgame Extended. Hier ist Captain Frieling, wer ist denn da? Hallo?
2: Ja, hi, ist Manfred.
0: Moin Manfred, von wo rufen Sie denn an?
2: Augenblick.
0: Jetzt heißt es für Sie, 3 Stunden und 10 Minuten Zeit nehmen und entspannen.
2: Wahnsinn.
0: Und Superhelden-Epos erleben. Herzlichen Glückwunsch.
2: Ja, toll.
0: Haben Sie den Avengers Endgame in der normalen Version auch schon gesehen?
2: Nee, hatte ich noch nicht.
0: Da bin ich jetzt
2: gespannt drauf.
0: Große Premiere für Sie. Dann sind Sie denn so ein Marvel-Fan?
2: Ja, eigentlich wohl.
0: Das wär,
2: generell, also.
0: Wer ist Ihr Lieblingscharakter?
2: Kann ich so gar nicht sagen. Also, da kommen immer mal ein paar neue dazu. Alte verschwinden. Also von daher, nö.
0: Na, dann. Sie haben ja jetzt genügend Auswahl im Kino bei diesem Film.
2: Ja, genau.
0: Das ist doch wunderbar. Was steht noch an bei Ihnen heute?
2: Ja, eigentlich draußen ein bisschen was machen. Wo regnet gerade?
0: Ah, ehrlich? In Egels regnet?
2: Ja, hier nur ein ganz kurzer Schauer.
0: In Emden scheint gerade die Sonne. Ich schicke Ihnen die Sonne mal eben rüber.
2: Ja, dann wird die noch durchwandern zu uns. Das ist gut.
0: Wunderbar. Dann wünsche ich Ihnen ganz viel Spaß im Kino. Und ganz wichtig, bleiben Sie noch immer am Telefon. Bitte nicht auflegen.
2: Ja, mach ich.
0: Und bei Radio Astrid jetzt Stevie Wonder und Part-Time-Lover.

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3: Ich bin Thomas Beskin. Der Sozialverband VdK fordert einen Sozialcheck für die geplante Rentenreform der Bundesregierung. Präsidentin Bentele sagte der deutschen Presseagentur, die Koalition solle ihre Pläne stärker auf sozialen Ausgleich ausrichten.
4: Die geplante Abschaffung der Rente mit 63, ein Unding, auch für den Sozialverband. Viele hätten ihren Renteneintritt schon geplant. Deswegen könne man die Rente nach 45 Beitragsjahren nun nicht einfach canceln. Wir brauchen mindestens Übergangsfristen, heißt es, eine Reform zum Wohl der Menschen. Mehr Nähe zu den Leuten, nicht mit dem Kopf durch die Wand. Das hört man nun auch immer wieder aus der Koalition. Doch noch ringt die Regierung um einen Rentenkompromiss. Claudia Wächter, Nachrichtenredaktion.
3: Eine Abgeordnetengruppe im Bundestag will Organspenden nach dem Tod zum Regelfall machen. Ihrem Gesetzentwurf zufolge würden volljährige, einwilligungsfähige Menschen automatisch als Spender gelten, sofern sie nicht widersprochen haben. Bisher ist eine ausdrückliche Zustimmung nötig. Eine zweite Abgeordnetengruppe lehnt die sogenannte Widerspruchsregelung ab und setzt auf mehr Aufklärung. Über die Vorschläge wird zunächst nur beraten, noch nicht abgestimmt. Die US-Regierung muss Journalisten von CNN, MS Now und Politico vorerst wieder Zugang zum Weißen Haus gewähren. Ein Bundesrichter gab einem Eilantrag der von Präsident Trump ausgeschlossenen Medien statt. Der Entzug der Presseausweise sei ohne verfassungsrechtlich angemessenes Verfahren erfolgt. Die Anordnung gilt zunächst für 14 Tage. Trump hatte den Medien vorgeworfen, Falschnachrichten zu verbreiten. Und zum Sportfußball. Die Nationalmannschaft startet heute unter dem neuen Bundestrainer Jürgen Klopp in die Nations League. In Amsterdam ist Erzrivale Niederlande der erste Gegner.
5: Das Debüt gleich beim Erzrivalen. Jürgen Klopp freut sich auf eine emotionale Partie, in der man nur eine Chance habe, wenn man das Spiel als Derby annehme. Für die Spieler heißt das kämpfen, laufen, Vollgas geben. Er selbst spüre eine positive Anspannung vor seinem ersten Spiel. Über die Aufstellung wollte ein gut gelaunter Klopp am Vorabend nichts verraten. Sicher ist, dass Marc-André Ter Stegen im Tor stehen wird. Kapitän Joshua Kimmich rückt vor ins Mittelfeld. Auch die Niederlande knabbern noch am frühen WM aus. Mit neuem Trainer. Thomas Bremser, Amsterdam.
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6: Die aktuellen Temperaturen liegen im zweistelligen Bereich. 14 Grad haben wir gerade in Timmel auf dem Thermometer. In Marienhafe und in Wackemoor haben wir 15 Grad. Dazu ist der Tag heute ganz schön. Nur selten soll es regnen. Sonne und Wolken wechseln sich die meiste Zeit ab und wir kriegen bis 17 Grad. Morgen scheint dann auch den ganzen Tag lang die Sonne. Nur wenige Wolken ziehen dann über Ostfriesland hinweg. Und es wird noch ein bisschen wärmer morgen. Da liegt die höchste Temperatur bei maximal 19 Grad.
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6: Hallo Autofahrer. Ein Blitzer steht in Neu-Ekels an der K127. Das ist die Ekelser Straße. Da wird in beide Richtungen geblitzt. Vielen Dank an Radio Ostfriesland-Fan Rainer fürs Bescheid sagen. Und sehen Sie auf Ihrem Weg auch noch einen Blitzer oder eine Verkehrsbehinderung, klingeln Sie auch eben durch, bitte 04921 586 111. Das ist die Radio Ostfriesland-Hotline. Ich wünsche eine gute Fahrt.
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6: In dieser Stunde spielen wir wieder zusammen und mit ein bisschen Glück gewinnen Sie da mit dem richtigen Zuhören eine Kiste Flensburger. Das passt doch ganz gut zum Ausspannen, jetzt wo das Wochenende vor der Tür steht. Wir spielen wieder. Ich glaube, es ploppt. Achten Sie da in dieser Stunde auf dieses Radio Ostfriesland Ploppgeräusch. Das ist irgendwann in dieser Stunde wieder in einem Musiktitel versteckt. Und sobald Sie dann dieses Geräusch hören, heißt es ran ans Telefon und anrufen unter der Radio Ostfriesland Hotline 04921 586 111. Und ganz wichtig, wenn Sie dann als erstes durchkommen, sagen Sie als allererstes den Gewinnsatz. Ich glaube, es ploppt. Denn nur, wenn Sie sich mit diesem Satz melden, dann gewinnen Sie auch. Ich bin Captain Frieling und jetzt heißt es gut zuhören. Moin miteinander.
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0: in New York. 10 Uhr und 12 haben wir es.
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0: 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Und wenn Sie dann als erstes durchkommen, melden Sie sich mit dem richtigen Gewinnsatz. Nur dann werden Sie dann auch zum Gewinner.
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0: Ich glaube, es ploppt. Das ist Ihr Satz. Also, ich bin gespannt, was passiert. Und wie immer gilt, rufen Sie bitte nur an, wenn Sie in diesem Monat noch keinen Preis bei uns gewonnen haben. Und rufen Sie auch nur einmal pro Gewinnspiel an. Der Erste in der Leitung gewinnt die Kiste, wenn er denn den richtigen Gewinnsatz sagt. Und dann bin ich mal gespannt, was jetzt am Radio Ostfriesland-Telefon passiert. Hier ist Radio Ostfriesland. Ich bin Captain Frieling. Hallo, hier ist Captain Frieling.
2: Ich glaube, es stoppt.
0: Sie haben sich richtig gemeldet. Moin, wer ist denn da?
2: Moin, hier ist Simone aus Jever, aus Friesland.
0: Simone, moin. Sie haben eine ganz schlechte Telefonverbindung. Sind Sie gerade mit dem Auto unterwegs?
2: Ja, leider. Ich bin Beifahrer.
0: Ich verstehe. Sehr gut. Dann sage ich herzlichen Glückwunsch. Sie sind Gewinnerin der Kiste. Herzlichen Glückwunsch.
2: Danke, danke.
0: Was steht da noch an bei Ihnen heute?
2: Ja, wir...
0: Da ist die Leitung gerade wieder weg. Dann bleiben Sie bitte doch mal eben am Telefon. Bitte nicht auflegen, ja. Das ist ganz wichtig, dass wir dann alles noch in die richtige Bahn bringen können, dass ich gleich sagen kann, wie Sie denn an die Kiste kommen. Vorher noch Musik, jetzt gleich bei Radio Ostfriesland, bevor wir Blondie hören, Heart of Glass von Barry White. 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
1: 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Kurz vor 11:30 haben wir es.
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2: Mit Volkert Janssen. Guten Tag. Betrüger am Telefon. Polizei rät zur Vorsicht. In Ostfriesland kommt es laut Polizei aktuell wieder vermehrt zu sogenannten Schockanrufen. Dabei geben sich die Täter unter anderem als Polizeibeamte aus und behaupten, ein Angehöriger hätte einen schweren Verkehrsunfall verursacht und es müsse eine Kaution gezahlt werden. Im weiteren Verlauf werden dann persönliche Daten oder Vermögenswerte abgefragt. Dabei kann die Masche auch variieren. Die Polizei rät, sobald Geld gefordert wird, einfach aufzulegen. Niemals sollten Geld- oder Wertgegenstände an unbekannte Personen übergeben werden. Weitere Meldungen aus Ostfriesland im Überblick. Fahrbahnerneuerung in Rauderfehn startet. Am Montag beginnt die Sanierung der Bundesstraße 438 in Rauderfehn. Das teilt die Landesstraßenbaubehörde mit. Das Projekt beinhaltet im Wesentlichen eine Erneuerung der Fahrbahn und des Radweges auf einem kurzen Abschnitt. Dafür muss die Ortsdurchfahrt in dem Bereich voll gesperrt werden. Die Arbeiten sollen insgesamt etwa 4 Wochen dauern. Die Kosten von rund 300.000 Euro trägt der Bund. Auf Vordermann aufgefahren. Ein 29-Jähriger ist bei einem Unfall auf der Hauptstraße in Dunum leicht verletzt worden. Laut Polizei hatte er übersehen, dass ein Transporter vor ihm bremsen musste.

Sie weitere Blitzer oder auch eine Verkehrsbehinderung auf Ihrem Weg, sagen Sie auch im Bescheid unter 04921 586 111. Das ist die Radio aus Friesland Telefonnummer 04921 586 111. Ich wünsche eine gute Fahrt.

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Hier ist Radio aus Friesland. 10 Minuten haben wir noch bis zu den nächsten Nachrichten. Dann gibt es das Neueste aus Deutschland und der Welt. Pünktlich um 11. Bis dahin. 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Und das hier ist Cece Peniston und finally, hier ist Radio.

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2: Ich bin Thomas Bleskin. Der Sozialverband VdK fordert Nachbesserungen an der geplanten Rentenreform der Bundesregierung. Präsidentin Bentele sagte der deutschen Presseagentur, die Koalition müsse stärker auf sozialen Ausgleich achten. Vor allem die geplante Abschaffung der abschlagsfreien Rente nach 45 Beitragsjahren lehnt sie ab. Für ältere Beschäftigte brauche es Übergangsfristen und Lösungen für Menschen, die aus gesundheitlichen Gründen nicht bis zur regulären Altersgrenze arbeiten könnten. Wegen einer Drohnensichtung am Hauptstadtflughafen Berlin-Brandenburg ist der Flugbetrieb am Abend vorübergehend eingestellt worden. Für 45 Minuten gab es keine Starts und Landungen.
3: Passagiere oben in der Luft waren ratlos, fragten sich, und was nun? Komme ich heute noch nach Hause? Flieger wurden umgeleitet, denn die Pisten waren ja erstmal dicht. Nicht zum ersten Mal. An keinem anderen Airport in Deutschland sind im ersten Halbjahr so viele Drohnen gesichtet worden wie am Hauptstadtflughafen BR. Vor allem im Vergleich zum Vorjahr gab es fast schon einen regelrechten Drohnenboom. Claudia Wächter, Nachrichtenredaktion.
2: Die US-Regierung muss Journalisten von CNN, MS Now und Politico vorerst wieder Zugang zum Weißen Haus gewähren. Ein Bundesrichter gab einem Eilantrag der von Präsident Trump ausgeschlossenen Medien statt. Die Anordnung gilt zunächst für 14 Tage. Trump hatte den Medien vorgeworfen, Falschnachrichten zu verbreiten.
4: Wie auch in Deutschland ist die Pressefreiheit in den USA verfassungsrechtlich verankert. Und deshalb könne Trump den Journalisten ihre Presseausweise nicht einfach so ohne angemessenes Verfahren entziehen, heißt es vom Gericht. Vergangene Woche hatte der US-Präsident aber genau das getan, angeblich weil die Sender Fake News verbreitet hätten. Kritiker werten das als Angriff auf die Pressefreiheit und Versuch, kritisch berichtende Medien einzuschüchtern. Trumps Verhältnis zu Medien ist schwierig. Immer wieder beleidigt er Journalisten, wenn ihm ihre Fragen nicht gefallen. Tanja Wagner, Nachrichtenredaktion.
2: Und zum Sport. Berlin zieht seine Bewerbung um Olympische und Paralympische Spiele 2 Tage vor der Entscheidung um den nationalen Kandidaten offiziell zurück. Nach der Verkündung durch den regierenden Bürgermeister Kai Wegner von der CDU verbleiben als Anwärter für 2036, 40 und 44 nur noch München und Köln-Rhein-Ruhr.
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5: Wir kicken auf die aktuellen Temperaturen. Und da haben wir in Timmel bestimmt 14 Grad, in Marienhof haben wir 15 und in Amdorp auch 15 Grad. Der Tau ist seit dem Dach, der lebt moi ist. Sündchen und Wulches wesseln sich auf, und hell selten gibt es mal so ein bisschen Regen. Von da auch mit 17 Grad für Wachwi. Möhren soll die Dach dann wieder moi geworden, da gibt es dann noch mehr Sündchen, minne Wulches. Und wie verwachten Möhren sogar noch warmere Temperaturen. Bitte und 19 Grad sind da drin.
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5: Moin Autofahrer, ein Blitzer steht in Neu-Ekels an der Kreisstraße 127. Das ist die Ekelser Straße. In beide Richtungen wird da in einer 50er-Zone geblitzt. Dankeschön an Radio Ostfriesland-Fan Rainer fürs Bescheid sagen. Und sehen Sie auf Ihrem Weg auch noch einen Blitzer oder eine Verkehrsbehinderung, klingeln Sie durch bitte 04921 586 111. Das ist die Radio Ostfriesland-Hotline 04921 586 111. Ich wünsche einen gaude Fort.
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5: Und damit machen wir uns nur auf die Pad in Richtung Mittagspause. Fort mit Musik von Billy Swan, I Can Help. Man vorher noch Musik von Diana Ross. Hier ist Old Piano und ich bin Captain Frieding. Boi mit Anne.
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0: Billy Swan, die Radio Ausrechtern, I can help. 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Immer aktuell, Achtung Autofahrer, es gibt eine Behinderung. Und zwar am Bahnübergang der L3 in Hinte. Da wird gebaut und Radio Ausrichtern Fan Stefan meldet von da Behinderungen. Da können Sie es ein bisschen länger dauern. Fahren Sie da bitte ganz besonders vorsichtig an der Baustelle. 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
3: Sech worden ut Ostfriesland. Fün doch, de ein het Knipke und de anne het Geld. Bedeutet übersetzt, die irdischen Güter sind ungleich verteilt.
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0: Sunday Osmonds, bei Radio aus Rechland und Love Me for a Reason. 9 Minuten für 11:30 ist der Clock und da Daumen nur, wer mich hier wart. 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
2: In den letzten Wochen ist dort ein großes Chaos ausgebrochen.
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2: 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Auch die Buntstifte räumt Keno nie weg.
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3: 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Und auch die Buntstiften räumt Keno nicht weg.
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2: Keno ist in der letzten Zeit ganz schön gewachsen. Da gibt es viele Hosen und Oberteile, die ihm nicht mehr passen.
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0: Die Polizei rät, sobald Geld gefordert wird, einfach aufzulegen. Niemals sollten Geld oder Wertgegenstände an unbekannte Personen übergeben werden. Weitere Meldungen aus Ostfriesland im Überblick. Fahrbahnerneuerung in Rauderfehn startet. Am Montag beginnt die Sanierung der Bundesstraße 438 in Rauderfehn. Das teilt die Landesstraßenbaubehörde mit. Das Projekt beinhaltet im Wesentlichen eine Erneuerung der Fahrbahn und des Radweges auf einem kurzen Abschnitt. Dafür muss die Ortsdurchfahrt in dem Bereich voll gesperrt werden. Die Arbeiten sollen insgesamt etwa 4 Wochen dauern. Die Kosten von rund 300.000 Euro trägt der Bund. Auf Vordermann aufgefahren. Ein 29-Jähriger ist bei einem Unfall auf der Hauptstraße in Dunum leicht verletzt worden. Laut Polizei hatte er übersehen, dass ein Transporter vor ihm bremsen musste und war aufgefahren. Beide Autos mussten abgeschleppt werden. 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
2: Die aktuellen Temperaturen liegen in Timmel bei 14 Grad, in Geos halb bei 15 und in Bodmeier auch bei 15 Grad. Der Tau gibt dann Wolkes und Sonnenschein, in Wesselblut hell selten. Soll noch mal Regen geben. Mit 17 Grad verwacht wieder Tau. Möhren veranlagt, das wäre nicht groß. Da gibt dann auch wer in wunderbaren Dach mit einem Bild Sonnenschein. Bloß ein paar Wolkes sind da noch unterwegs und wir verwachten mit 19 Grad Möhren.
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2: Moin Autofahrer, ein Blitzer steht in Neu-Ekels an der Ekelser Straße. Das ist die K127 in beide Richtungen. Und eine Behinderung gibt es noch am Bahnübergang der L3 in Hinte. Am Bahnübergang wird gebaut. Fahren Sie da bitte besonders vorsichtig. Und sehen Sie weitere Behinderungen oder Blitzer, klingeln Sie eben durch bitte 04921 586 111. Das ist die Radio Ostfriesland Hotline. Ich wünsche eine gute Fahrt. Kommen Sie gut an.

0: Das tut nun nicht mehr lang mit Toddy Mittagspause. Hier ist Radio aus Friesland. 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Ich wünsche einen wunderbaren Vormittag. 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
3: Mein Name ist Sebastian Schatz und ich bin Pressesprecher bei der Ostfriesischen Landschaft. Plattdeutsch ist für mich eine unglaublich sympathische Art, sich auszudrücken.

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0: Jetzt gleich. Die Nachrichten bei Radio Ostfriesland. 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
1: Ich bin Thomas Bleskin. Der Sozialverband VdK fordert einen Sozialcheck für die geplante Rentenreform der Bundesregierung. Präsidentin Bentele sagte der deutschen Presseagentur, die Koalition solle ihre Pläne stärker auf sozialen Ausgleich ausrichten.
2: Die geplante Abschaffung der Rente mit 63, ein Unding, auch für den Sozialverband. Viele hätten ihren Renteneintritt schon geplant. Deswegen könne man die Rente nach 45 Beitragsjahren nun nicht einfach canceln. Wir brauchen mindestens Übergangsfristen, heißt es, eine Reform zum Wohl der Menschen. Mehr Nähe zu den Leuten, nicht mit dem Kopf durch die Wand. Das hört man nun auch immer wieder aus der Koalition. Doch noch ringt die Regierung um einen Rentenkompromiss. Claudia Wächter, Nachrichtenredaktion.
1: Eine Abgeordnetengruppe im Bundestag will Organspenden nach dem Tod zum Regelfall machen. Ihrem Gesetzentwurf zufolge würden volljährige, einwilligungsfähige Menschen automatisch als Spender gelten, sofern sie nicht widersprochen haben. Bisher ist eine ausdrückliche Zustimmung nötig. Eine zweite Abgeordnetengruppe lehnt die sogenannte Widerspruchsregelung ab und setzt auf mehr Aufklärung. Über die Vorschläge wird zunächst nur beraten, noch nicht abgestimmt. Die US-Regierung muss Journalisten von CNN, MS Now und Politico vorerst wieder Zugang zum Weißen Haus gewähren. Ein Bundesrichter gab einem Eilantrag der von Präsident Trump ausgeschlossenen Medien statt. Der Entzug der Presseausweise sei ohne verfassungsrechtlich angemessenes Verfahren erfolgt. Die Anordnung gilt zunächst für 14 Tage. Trump hatte den Medien vorgeworfen, Falschnachrichten zu verbreiten. Und zum Sportfußball. Die Nationalmannschaft startet heute unter dem neuen Bundestrainer Jürgen Klopp in die Nations League. In Amsterdam ist Erzrivale Niederlande der erste Gegner.
3: Das Debüt gleich beim Erzrivalen. Jürgen Klopp freut sich auf eine emotionale Partie, in der man nur eine Chance habe, wenn man das Spiel als Derby annehme. Für die Spieler heißt das kämpfen, laufen, Vollgas geben. Er selbst spüre eine positive Anspannung vor seinem ersten Spiel. Über die Aufstellung wollte ein gut gelaunter Klopp am Vorabend nichts verraten. Sicher ist, dass Marc-André Ter Stegen im Tor stehen wird. Kapitän Joshua Kimmich rückt vor ins Mittelfeld. Auch die Niederlande knabbern noch am frühen WM aus mit neuem Trainer. Thomas Bremser, Amsterdam.
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1: Zum Wetter die aktuelle Vorhersage des Deutschen Wetterdienstes. Heute im Norden und Osten wolkig mit Schauern, örtlich sind auch kurze Gewitter dabei. Sonst zunächst meist wolkig, später lockert es auf, am Nachmittag im Westen überwiegend sonnig und trocken. Höchstwerte um 16 Grad in der Nordosthälfte, sonst 18 bis 23 Grad. Am Freitag viel Sonnenschein, nur im Osten und auch Nordosten eher ungemütlich und immer wieder Regen. In der Nordosthälfte bis 20 Grad, in der Südwesthälfte bis 24 Grad.
0: Das waren die Nachrichten.
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3: Mit Volrad Janssen. Guten Tag. Betrüger am Telefon. Polizei rät zur Vorsicht. In Ostfriesland kommt es laut Polizei aktuell wieder vermehrt zu sogenannten Schockanrufen. Dabei geben sich die Täter unter anderem als Polizeibeamte aus und behaupten, ein Angehöriger hätte einen schweren Verkehrsunfall verursacht und es müsse eine Kaution gezahlt werden. Im weiteren Verlauf werden dann persönliche Daten oder Vermögenswerte abgefragt. Dabei kann die Masche auch variieren. Die Polizei rät, sobald Geld gefordert wird, einfach aufzulegen. Niemals sollten Geld- oder Wertgegenstände an unbekannte Personen übergeben werden. Weitere Meldungen aus Ostfriesland im Überblick. Fahrbahnerneuerung in Rauderfehn startet. Am Montag beginnt die Sanierung der Bundesstraße 438 in Rauderfehn. Das teilt die Landesstraßenbaubehörde mit. Das Projekt beinhaltet im Wesentlichen eine Erneuerung der Fahrbahn und des Radweges auf einem kurzen Abschnitt. Dafür muss die Ortsdurchfahrt in dem Bereich voll gesperrt werden. Die Arbeiten sollen insgesamt etwa 4 Wochen dauern. Die Kosten von rund 300.000 Euro trägt der Bund.

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1: Ich bin Thomas Bleskin. Der Sozialverband VdK fordert Nachbesserungen an der geplanten Rentenreform der Bundesregierung. Präsidentin Bentele sagte der deutschen Presseagentur, die Koalition müsse stärker auf sozialen Ausgleich achten. Vor allem die geplante Abschaffung der abschlagsfreien Rente nach 45 Beitragsjahren lehnt sie ab. Für ältere Beschäftigte brauche es Übergangsfristen und Lösungen für Menschen, die aus gesundheitlichen Gründen nicht bis zur regulären Altersgrenze arbeiten könnten. Wegen einer Drohnensichtung am Hauptstadtflughafen Berlin-Brandenburg ist der Flugbetrieb am Abend vorübergehend eingestellt worden. Für 45 Minuten gab es keine Starts und Landungen.
2: Passagiere oben in der Luft waren ratlos, fragten sich, und was nun? Komme ich heute noch nach Hause? Flieger wurden umgeleitet, denn die Pisten waren ja erst mal dicht. Nicht zum ersten Mal. An keinem anderen Airport in Deutschland sind im ersten Halbjahr so viele Drohnen gesichtet worden wie am Hauptstadtflughafen BR. Vor allem im Vergleich zum Vorjahr gab es fast schon einen regelrechten Drohnenboom. Claudia Wächter, Nachrichtenredaktion.
1: Die US-Regierung muss Journalisten von CNN, MS Now und Politico vorerst wieder Zugang zum Weißen Haus gewähren. Ein Bundesrichter gab einem Eilantrag der von Präsident Trump ausgeschlossenen Medien statt. Die Anordnung gilt zunächst für 14 Tage. Trump hatte den Medien vorgeworfen, Falschnachrichten zu verbreiten.
3: Wie auch in Deutschland ist die Pressefreiheit in den USA verfassungsrechtlich verankert. Und deshalb könne Trump den Journalisten ihre Presseausweise nicht einfach so ohne angemessenes Verfahren entziehen, heißt es vom Gericht. Vergangene Woche hatte der US-Präsident aber genau das getan, angeblich weil die Sender Fake News verbreitet hätten. Kritiker werten das als Angriff auf die Pressefreiheit und Versuch, kritisch berichtende Medien einzuschüchtern. Trumps Verhältnis zu Medien ist schwierig. Immer wieder beleidigt er Journalisten, wenn ihm ihre Fragen nicht gefallen. Tanja Wagner, Nachrichtenredaktion.
1: Und zum Sport. Berlin zieht seine Bewerbung um Olympische und Paralympische Spiele 2 Tage vor der Entscheidung um den nationalen Kandidaten offiziell zurück. Nach der Verkündung durch den regierenden Bürgermeister Kai Wegner von der CDU verbleiben als Anwärter für 2036, 40 und 44 nur noch München und Köln-Rhein-Ruhr.
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1: Zum Wetter die aktuelle Vorhersage des Deutschen Wetterdienstes. Heute im Norden und Osten wolkig mit Schauern, örtlich sind auch kurze Gewitter dabei. Sonst zunächst meist wolkig, später lockert es auf, am Nachmittag im Westen überwiegend sonnig und trocken. Höchstwerte um 16 Grad in der Nordosthälfte, sonst 18 bis 23 Grad. Am Freitag viel Sonnenschein, nur im Osten und auch Nordosten eher ungemütlich und immer wieder Regen. In der Nordosthälfte bis 20 Grad, in der Südwesthälfte bis 24 Grad.
0: Das waren die Nachrichten.

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1: Mit Paul Radjansen. Guten Tag. Unfall in Große Fehn. Zwei Menschen schwer verletzt. Auf der Bundesstraße 436 hat sich zwischen Backbant und Strackholt ein schwerer Unfall ereignet. Nach Angaben der Polizei war ein 32-Jähriger mit seinem Auto aus ungeklärter Ursache in den Gegenverkehr geraten. Dort prallte er frontal mit einem entgegenkommenden Transporter eines 58-Jährigen zusammen. Beide Fahrer wurden eingeklemmt und mussten von der Feuerwehr befreit werden. Sie wurden schwer verletzt und in Krankenhäuser gebracht. Für die Unfallaufnahme und Bergungsarbeiten war die Straße längere Zeit voll gesperrt. Weitere Meldungen aus Ostfriesland.

Emsland in Dubai gefasst worden. Das teilte die Staatsanwaltschaft Osnabrück mit. Er hatte sich Ende August bei einem Freigang in Berlin abgesetzt. Ein Auslieferungsverfahren wurde eingeleitet. Holt war als angeblicher Windkraftunternehmer aktiv. Bis zu seiner Festnahme 2020 hatte er Stromkonzernen Windparks verkauft, die es gar nicht gab, und dafür Millionenbeträge kassiert. 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
1: Ich bin Uli Reitinger. Die deutsche Wirtschaft ist im Aufschwung. Die führenden Forschungsinstitute heben ihre Prognosen deutlich an. Im laufenden Jahr erwarten sie einen Anstieg des Bruttoinlandsprodukts um 1,3%. In ihrem Frühjahrsgutachten hatten sie noch mit einem Plus von 0,6% gerechnet.
2: Das sind erstmal gute Nachrichten. Trotzdem warnen die Experten, die Erholung steht auf wackeligen Beinen. Denn es bleiben Belastungen durch die hohen Energiepreise und strukturelle Probleme. Der befürchtete Energiepreisschock durch den Iran-Krieg fiel geringer aus als erwartet. Für neuen Schwung sorgen steigende Exporte und die milliardenschweren staatlichen Investitionen in Infrastruktur und Verteidigung. Die Experten blicken auch etwas optimistischer in die Zukunft. Der private Konsum dürfte anziehen, genauso wie der Wohnungsbau. Aus Berlin, Ursula Winkler.
1: Eine fraktionsübergreifende Abgeordnetengruppe im Bundestag unternimmt einen neuen Anlauf für eine Reform im Bereich der Organspende. Der Plan: Erwachsene sollen nach ihrem Tod grundsätzlich als Spender gelten, sofern sie zu Lebzeiten nicht ausdrücklich widersprochen haben. Eine andere Gruppe lehnt das ab und fordert stattdessen mehr Aufklärung. Über beide Initiativen beraten nun zunächst die Ausschüsse. Der Sozialverband VdK fordert Nachbesserungen an der geplanten Rentenreform der Bundesregierung. Präsidentin Bentele sagte der Deutschen Presseagentur, die Koalition müsse stärker auf sozialen Ausgleich achten. Vor allem die geplante Abschaffung der abschlagsfreien Rente nach 45 Beitragsjahren lehnt sie ab. Für ältere Beschäftigte brauche es Übergangsfristen und Lösungen für Menschen, die aus gesundheitlichen Gründen nicht bis zur regulären Altersgrenze arbeiten könnten. Zum Sport. Berlin hat seine Bewerbung um die Olympischen Spiele zurückgezogen. Ein trauriger Tag für Berlin, sagte der noch regierende Bürgermeister Kai Wegner.
3: Das Scheitern hat zahlreiche Gründe. Olympiagegner hatten nicht daran geglaubt, dass die Stadt und ihr Breitensport von der Austragung profitieren könnte. Auch werde das Geld für die Bewerbung, immerhin bis zu 6 Millionen Euro, dringender woanders gebraucht. Und zu guter Letzt wurde der schwarz-rote Senat, der das Thema vorangetrieben hatte, letzte Woche abgewählt. Linke und Grüne lehnen das Projekt ab. Wahlsiegerin Elif Elrab sprach davon, dass ich die Entscheidung erledigt habe. Tanja Wagner, Nachrichtenredaktion.
1: Am Samstag entscheidet der Deutsche Olympische Sportbund, ob Deutschland mit München oder mit Köln bzw. der Rhein-Ruhr-Region ins Rennen um die Spiele 2036, 2040 oder 2044 geht.
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1: Das Wetter, die aktuelle Vorhersage des Deutschen Wetterdienstes. Wir müssen uns heute im Norden und Osten noch weiter auf Schauer einstellen. Örtlich kann es ein kurzes Gewitter geben. Im Rest des Landes wird es jetzt immer freundlicher. Die Wolken lockern auf. Im Westen zeigt sich am Nachmittag häufiger mal die Sonne. Das Ganze bei 16 bis 23 Grad. Morgen erwartet uns vielerorts ein freundlicher Mix. Im Nordosten bleibt ein kleines Schauerrisiko bei 16 bis 24 Grad.
0: Das waren die Nachrichten.

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0: Moin miteinander, hier ist Radio Ostfriesland am Donnerstagnachmittag. Ganz gemütlich schippern wir in diesen Nachmittag hinein an diesem 24. September. Und wir stellen Ihnen jetzt wieder einen Menschen vor, für den Plattdeutsch was ganz besonders Wichtiges ist. Wir sind ja gerade mittendrin im Septembermonat. Septembermonat ist Plattdeutschmonat. Das ist der Aktionsmonat für den Erhalt der plattdeutschen Sprache in Ostfriesland.
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3: Mit Paul Radjansen. Guten Tag. Unfall in Große Fehn. Zwei Menschen schwer verletzt. Auf der Bundesstraße 436 hat sich zwischen Backbant und Strackholt ein schwerer Unfall ereignet. Nach Angaben der Polizei war ein 32-Jähriger mit seinem Auto aus ungeklärter Ursache in den Gegenverkehr geraten. Dort prallte er frontal mit einem entgegenkommenden Transporter eines 58-Jährigen zusammen. Beide Fahrer wurden eingeklemmt und mussten von der Feuerwehr befreit werden. Sie wurden schwer verletzt und in Krankenhäuser gebracht. Für die Unfallaufnahme und Bergungsarbeiten war die Straße längere Zeit voll gesperrt. Weitere Meldungen aus Ostfriesland im Überblick. Dorfentwicklungsplan für Fiefdörpen anerkannt. Die Dorfregion Fiefdörpen hat einen wichtigen Meilenstein erreicht. Wie die Stadt Emden mitteilt, wurde der Dorfentwicklungsplan für Hilmersum, Jasum, Wittelswehr, Petkum und Petkumemünde offiziell anerkannt. Damit können jetzt Fördermittel auch für private Maßnahmen beantragt werden, hieß es. Ziel sei, die Dörfer nachhaltig zu entwickeln und attraktiver zu machen. Ansprechpartner sind die Stadt Emden und das Amt für regionale Landesentwicklung. Im Frühjahr nächsten Jahres ist eine Informationsveranstaltung geplant. Windkraftbetrüger Holt geschnappt. Rund 4 Wochen nach seiner Flucht ist der Betrüger Hendrik Holt aus dem Emsland in Dubai gefasst worden. Das teilte die Staatsanwaltschaft Osnabrück mit. Er hatte sich Ende August bei einem Freigang in Berlin abgesetzt. Ein Auslieferungsverfahren wurde eingeleitet. Holt war als angeblicher Windkraftunternehmer aktiv. Bis zu seiner Festnahme 2020 hatte er Stromkonzernen Windparks verkauft, die es gar nicht gab, und dafür Millionenbeträge kassiert. 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
2: Heute Alter Hafen.
3: Alter Hafen ist ein Flurname in Altharlinger Sihl, der ein Flurstück in der Ortsmitte östlich der Kreisstraße 12 bezeichnet. An dieser Stelle lag einst der Außenhafen des ehemaligen Harlinger Sihls. Er wurde 1578 angelegt. 1684 beschreibt Balthasar Ahrens den Ort in seiner Landesbeschreibung des Harlinger Landes als das vielen ausländischen Schiffern wohlbekannte Harlinger Sihl. Dieser Hafen verschlickte jedoch zusehends. 1693 wurde ein völlig neuer Sihlhafen etwas weiter westlich an der nördlichsten Stelle des Deiches angelegt. Der Ort um diesen neuen Hafen wurde Neuharlinger Sihl genannt und entwickelte sich zu einer eigenen Gemeinde. Wahrscheinlich zogen die meisten Bewohner Altharlinger Sihls, die in Schifffahrt, Handel und Fischerei tätig waren, in diesen neuen Ort.
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1: Ich bin Uli Reitinger. Die deutsche Wirtschaft erholt sich langsam. Für das laufende Jahr erwarten die führenden Wirtschaftsforschungsinstitute einen Anstieg des Bruttoinlandsprodukts um 1,3%. Das ist mehr als doppelt so hoch wie bei der letzten Schätzung im Frühjahr. Die Experten machen sich aber auch ein wenig Sorgen, zum Beispiel Oliver Holtemöller vom Leibniz-Institut für Wirtschaftsforschung.
2: Die deutsche Wirtschaft ist seit Ende des vergangenen Jahres im Aufschwung. Allerdings ist der Aufschwung nicht besonders kräftig. Und er wird zudem von Strukturproblemen überlagert. Das kommt vor allen Dingen darin zum Ausdruck, dass die privaten Investitionen schwach bleiben, das Arbeitskräfteangebot schrumpft und hohe Energiepreise Unternehmen und Haushalte belasten.
1: Oliver Holtemöller vom Leibniz-Institut für Wirtschaftsforschung. Im ersten Halbjahr hat es knapp 1,3 Millionen Unfälle auf Deutschlands Straßen gegeben. Das ist ein Plus von 2,6%, meldet das Statistische Bundesamt. Die Zahl der Verkehrstoten ist im Vergleich zum Vorjahreszeitraum allerdings gesunken. Ausnahme die E-Scooter-Fahrer.
3: Knapp 30 E-Scooter-Fahrer sind gestorben nach einem Crash. Und das sei wirklich auffällig, sagen die Statistiker. Weil es nämlich in allen anderen Gruppen, also Auto- und Motorradfahrer, Radler und Fußgänger, weniger Tote gab. Und nicht nur das, auch viel mehr Leute auf E-Scootern wurden verletzt, vor allem Teenager. Die meisten Verkehrstoten, die gab es übrigens in Mecklenburg-Vorpommern und Niedersachsen. Die wenigsten in Berlin und Hamburg. Claudia Wächter, Nachrichtenredaktion.
1: Die Preise für Häuser und Wohnungen in Deutschland sind weiter gestiegen. Nach vorläufigen Angaben des Statistischen Bundesamts kosteten Wohnimmobilien im zweiten Quartal durchschnittlich 0,6% mehr als ein Jahr zuvor. Es war bereits der 7. Anstieg in Folge. Besonders teuer ist Wohneigentum in den 7 größten deutschen Städten. Hier gingen die Preise von Eigentumswohnungen allerdings zuletzt leicht zurück. Zum Sport. 87 Tage nach dem blamablen WM-Aus startet die Fußballnationalmannschaft unter dem neuen Bundestrainer Jürgen Klopp in die Nations League. In Amsterdam ist Erzrivale Niederlande am Abend der erste Gegner. Klopp ist der 13. DFB-Chefcoach. Viele erhoffen sich von ihm einen Neuanfang.
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1: Das Wetter, die aktuelle Vorhersage des Deutschen Wetterdienstes. Heute müssen wir im Norden und im Osten noch mit Schauern rechnen. Örtlich kann es ein kurzes Gewitter geben. Im Rest des Landes wird es jetzt immer freundlicher, die Wolken lockern auf. Im Westen zeigt sich immer länger die Sonne. Das Ganze bei 16 bis 23 Grad. Morgen erwartet uns vielerorts ein freundlicher Sonne-Wolken-Mix. Im Nordosten bleibt ein kleines Schauerrisiko. Das Ganze bei 16 bis 24 Grad.
0: Das waren die Nachrichten.

0: Wir schippern durch den Nachmittag mit Kurs auf Feierabend. Hier ist Radio Ostfriesland, Helwat Besönnis. Und auch heute am Donnerstagnachmittag, da tun wir wieder ein bisschen was für unsere schöne plattdeutsche Sprache. Der Aktionsmonat zum Erhalt der plattdeutschen Sprache läuft. Und wir bei Radio Ostfriesland machen mit und stellen Ihnen jeden Tag ein plattdeutsches Sprichwort vor.
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4: Sechworn und Ostfriesland. Fünn doch. De ein het Knipke und de anne het Geld. Bedeutet übersetzt, die irdischen Güter sind ungleich verteilt.

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0: Moin, hier ist Radio Ostfriesland. 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Es gibt ja Jahreszeiten, die haben einen ziemlich guten Ruf. Beim Sommer zum Beispiel denken wir an Urlaub, an den Sonnenschein, beim Winter an Weihnachten. Und der Herbst, der muss sich seinen guten Ruf irgendwie jedes Jahr aufs Neue erarbeiten. Denn klar, morgens dunkel, zwischendurch gerne mal Regen und ordentlich Wind. Aber trotzdem mag ich den Herbst, vielleicht gerade deshalb, weil jetzt alles ein bisschen gemütlicher wird. Und wenn dann noch die Sonne rauskommt und die Landschaft bei uns in Ostfriesland ihre Herbstfarben zeigt, dann hat diese Jahreszeit schon was ganz Besonderes. Und was ist für Sie das Schöne am Herbst?
1: Färbung der Bäume, der Blätter, das ist also einmal sehr schön. Und dann, dass man sich auf die Weihnachtsbäume Leute freuen kann, die man hier selber im Garten anbringen muss.
2: Dass es nicht immer so ganz warm ist.
3: Ja, milder Regen ist nicht verkehrt. Sonnentage sind natürlich schön. Bunte Blätter, Kastanien, die vielen Farben, wenn man sich in der Natur umguckt.
4: Die Farben.
5: Vor allen Dingen die Farben der Bäume, die liebe ich.
6: Zeit der Ernte.
5: Ja.
6: Heilige Apfels.
5: Euer.
6: Peeren.
7: Ofen an, Kerzen an und einfach den Herbst genießen.
8: Das bunte Laub, wenn die Sonne drauf scheint.
0: Ja, siehste, so schlecht kommt der Herbst bei uns also gar nicht weg. Die Farben, die frische Luft, die Gemütlichkeit. Da gibt es einiges, auf das wir uns freuen können. Wir begleiten Sie durch die dritte Jahreszeit dieses Jahres. 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
1: Mit Paul Radjansen. Guten Tag. Unfall in Große Fehn. Zwei Menschen schwer verletzt. Auf der Bundesstraße 436 hat sich zwischen Backbant und Strackholt ein schwerer Unfall ereignet. Nach Angaben der Polizei war ein 32-Jähriger mit seinem Auto aus ungeklärter Ursache in den Gegenverkehr geraten. Dort prallte er frontal mit einem entgegenkommenden Transporter eines 58-Jährigen zusammen. Beide Fahrer wurden eingeklemmt und mussten von der Feuerwehr befreit werden. Sie wurden schwer verletzt und in Krankenhäuser gebracht. Für die Unfallaufnahme und Bergungsarbeiten war die Straße längere Zeit voll gesperrt. Weitere Meldungen aus Ostfriesland im Überblick. Dorfentwicklungsplan für Fiefdörpen anerkannt. Die Dorfregion Fiefdörpen hat einen wichtigen Meilenstein erreicht. Wie die Stadt Emden mitteilt, wurde der Dorfentwicklungsplan für Hilmersum, Jasum, Wittelswehr, Petkum und Petkumer-Münte offiziell anerkannt. Damit können jetzt Fördermittel auch für private Maßnahmen beantragt werden, hieß es. Ziel sei, die Dörfer nachhaltig zu entwickeln und attraktiver zu machen. Ansprechpartner sind die Stadt Emden und das Amt für regionale Landesentwicklung. Im Frühjahr nächsten Jahres ist eine Informationsveranstaltung geplant. Windkraftbetrüger Holt geschnappt. Rund 4 Wochen nach seiner Flucht ist der Betrüger Hendrik Holt aus dem Emsland in Dubai gefasst worden. Das teilte die Staatsanwaltschaft Osnabrück mit. Er hatte sich Ende August bei einem Freigang in Berlin abgesetzt. Ein Auslieferungsverfahren wurde eingeleitet. Holt war als angeblicher Windkraftunternehmer aktiv. Bis zu seiner Festnahme 2020 hatte er Stromkonzernen Windparks verkauft, die es gar nicht gab, und dafür Millionenbeträge kassiert. 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

0: Ich wünsche Ihnen einen gemütlichen Donnerstagnachmittag. Hier ist Radio Ostfriesland. Hey, was Besinnes. Und wir setzen uns jetzt wieder ein für unsere schöne plattdeutsche Sprache mit unserem kleinen Sprachkurs. So wie an jedem Tag geht's die nächste Lektion. Broten Sie man Moi immer mit.
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2: das Kinderzimmer aufräumen.
3: Von da auch das Kinderzimmer aufräumen.
2: Morgen wollen Menne und ich mit unserem Sohn Keno sein Kinderzimmer aufräumen.
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2: In den letzten Wochen ist dort ein großes Chaos ausgebrochen.
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2: Überall liegt Spielzeug und Kleidung herum. Auch die Buntstifte räumt Keno nie weg.
1: Und nu obblatt.
3: Überall liegen Spültüch und Klär herum. Und auch die Buntstiften räumt Keno nicht weg.
2: Bei der Gelegenheit misten wir auch gleich seinen Kleiderschrank aus.
1: Und nu obblatt.
3: Wie diese Cars mersen wir auch 14 Klärschab ut.
2: Keno ist in der letzten Zeit ganz schön gewachsen. Da gibt es viele Hosen und Oberteile, die ihm nicht mehr passen.
1: Und nu obblatt.
3: Keno ist in der Lehrzeit fix wursen. Da gibt es in Bild Büchsen und Bovendellen, die ihm nicht mehr passen.
2: Und jetzt noch der Spruch des Tages.
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1: Ich bin Uli Reitinger. Die deutsche Wirtschaft könnte deutlich stärker wachsen als bisher angenommen. Führende Forschungsinstitute verdoppeln in ihrer Herbstprognose die Wachstumserwartung für das laufende Jahr auf 1,3%. In ihrem Frühjahrsgutachten hatten sie noch mit 0,6% gerechnet. Der Iran-Krieg und die stark gestiegenen Energiepreise haben die deutsche Wirtschaft aber nicht so stark beeinflusst wie befürchtet. Doch dieser Aufschwung stehe auf einem schmalen Fundament, warnen die Experten. Die meisten Banken und Sparkassen in Deutschland würden nach Einschätzung der Finanzaufsicht BaFin selbst einen schweren globalen Wirtschaftseinbruch überstehen. Das zeigt ein gemeinsamer Stresstest von BaFin und Bundesbank bei mehr als 1100 Instituten. Allerdings zeigen manche Geldhäuser auch Schwächen.
2: Was ist, wenn Waschmaschine und Auto gleichzeitig kaputt gehen und man auch noch seinen Job verliert? So ungefähr kann man sich den Stresstest für Banken vorstellen, nur mit größeren Krisen. Etwa Konflikte auf der Welt, Handelsblockaden, unterbrochene Lieferketten, Preisanstiege. Insgesamt zeigten sich die deutschen Geldhäuser für solche Krisenszenarien solide aufgestellt, heißt es von den Kontrolleuren. Einige Dutzend rutschten allerdings mit ihrem Kapitalpuffer zu weit ab, um weitere Krisen gut überstehen zu können. Diese auffälligen Banken werden jetzt genau im Blick behalten. Und es sind immerhin weniger als beim letzten Stresstest. Aus Berlin, Ronny Tochau.
1: US-Präsident Trump hat den chinesischen Staatschef Xi Jinping zu einem dreitägigen Staatsbesuch in Washington empfangen. Trump fährt für Xi ein umfangreiches Programm auf. Staatsbankett, bilaterale Gespräche und ein Empfang im Weißen Haus sind geplant. Zum Sport. Spiel 1 für die deutsche Nationalmannschaft nach der enttäuschenden WM. Das Team trifft am Abend in Amsterdam in der Nations League auf die Niederlande. Bundestrainer Jürgen Klopp feiert seine Premiere.
3: Die deutschen Fans hatten eine zum Teil kurze Anreise und einen sonnigen Tag hier in Amsterdam. Im Prestigeduell hoffen sie natürlich auf einen Sieg. Gegen einen Gegner, der nach dem frühen WM-Aus auch auf einen neuen Trainer setzt. Jürgen Klopp hat zu seiner Aufstellung nicht viel verraten. Ein Spieler muss am Abend auf die Tribüne, weil es sonst zu viele wären für die UEFA. Es trifft Neuling Conte von der TSG Hoffenheim. Die Spannung hier ist groß, ob Heilsbringer Klopp direkt bei seinem Start die Fans wieder glücklich macht. Aus Amsterdam, Thomas Bremser.
1: Anpfiff ist um 20.45 Uhr, RTL überträgt live.
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1: Das Wetter, die aktuelle Vorhersage des Deutschen Wetterdienstes. Heute müssen wir im Norden und im Osten noch mit Schauern rechnen. Örtlich kann es auch ein kurzes Gewitter geben. Im Rest des Landes wird es jetzt immer freundlicher, die Wolken lockern auf. Im Westen zeigt sich am Nachmittag auch mal länger die Sonne. Das Ganze bei 16 bis 23 Grad. Morgen erwartet uns vielerorts ein freundlicher Mix. Im Nordosten bleibt ein kleines Schauerrisiko bei 16 bis 24 Grad.
0: Das waren die Nachrichten.

0: Donnerstagnachmittag, hier ist Radio Ostfriesland, hell, wat Besinnes. Und an dieser Stelle kümmern wir uns jetzt mal eben wieder um unsere schöne plattdeutsche Sprache, denn die müssen wir unbedingt pflegen in Ostfriesland. Der ganze Monat steht in Ostfriesland unter dem Motto Septembermond ist Plattdeutschmond. Da sind wir alle eingeladen, unsere schöne plattdeutsche Sprache noch mehr zu nutzen als sonst. Und wir bei Radio Ostfriesland machen auch mit und stellen Ihnen da jeden Tag plattdeutsche Wörter und deren Bedeutung vor.
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4: Find doch, von wo kommt eigentlich das Wort Dörp?
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0: Moin mit Anne.
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0: Rund 3 Monate nach dem blamablen Aus bei der Fußball-Weltmeisterschaft startet die Nationalmannschaft in eine neue Ära unter dem neuen Bundestrainer Jürgen Klopp. In der Nations League geht es heute Abend zum Auftakt in Amsterdam gegen die Niederlande. Und wir sprechen über diese besondere Begegnung mit Thomas Bremser. Er berichtet für Radio Ostfriesland aus Amsterdam. Thomas, welchen Einfluss könnte Jürgen Klopp denn heute auf die Mannschaft nehmen, die wir heute Abend auf dem Platz sehen werden?
2: Ja, spielerisch und taktisch hat er genau 2 Trainingseinheiten Zeit gehabt. Also da werden wir sicher noch keine Handschrift sehen können. Aber er hat sich bemüht, die Lockerheit zurückzuholen nach dem WM-Debakel. Er und die Spieler haben viel gelacht beim Training und alle wissen ja, dass Klopp schnellen und offensiven Fußball liebt. Dafür verzeiht er auch Fehler.
3: Ich gehe für die Jungs durchs Feuer. Wenn die Jungs alles geben, dann bin ich für Niederlagen verantwortlich.
2: Auch wenn nicht alles klappt heute, laufen und kämpfen wird die junge Mannschaft mit Sicherheit.
0: Vielleicht werden wir heute ja auch einige Neulinge auf dem Platz sehen in der Nationalmannschaft. Wenn das Team verlieren sollte, werden sicher schon die ersten Kritiker kommen, kann ich mir vorstellen. Wie geht denn Klopp mit diesem Druck um?
2: Jürgen Klopp ist ja Profi, der weiß natürlich, wie die Öffentlichkeit tickt, wie genau alle hinschauen werden. Darum sagt er auch ganz offen:
3: Ja, Start ist wichtig, Anspannung da ganz bestimmt, aber wir versuchen zu lernen, Spaß zu haben unter Druck.
2: Es geht ja direkt los mit dem brisanten Duell gegen den Erzrivalen, die Niederlande. Auch die haben bei der WM ein Debakel erlebt, auch die haben den Trainer gewechselt. Das ist vielleicht besser, als gegen einen kleinen Gegner zu starten.
3: Brettstarker Gegner, neuer Trainer. Das Gute ist, wir haben wirklich beide identische Situationen.
2: Also ein offenes Match hier in Amsterdam.
0: Das verspricht spannend zu werden. Welchen Jürgen Klopp werden wir denn an der Seitenlinie heute erleben?
2: Also die ganz wilden Zeiten sind vorbei. Dennoch ist Klopp natürlich emotional an der Linie.
0: Dann werden wir mal gucken, wie das Debüt von Jürgen Klopp als neuer Bundestrainer heute Abend läuft. Und dann geht es gegen die Niederlande in der Nations League. Anstoß ist heute Abend um 20.45 Uhr. Wir drücken unserem Team natürlich die Daumen. 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
4: Mit Paul Radjansen. Guten Tag. Unfall in Großefehn. Zwei Menschen schwer verletzt. Auf der Bundesstraße 436 hat sich zwischen Backband und Strackholt ein schwerer Unfall ereignet. Nach Angaben der Polizei war ein 32-Jähriger mit seinem Auto aus ungeklärter Ursache in den Gegenverkehr geraten. Dort prallte er frontal mit einem entgegenkommenden Transporter eines 58-Jährigen zusammen. Beide Fahrer wurden eingeklemmt und mussten von der Feuerwehr befreit werden. Sie wurden schwer verletzt und in Krankenhäuser gebracht. Für die Unfallaufnahme und Bergungsarbeiten war die Straße längere Zeit voll gesperrt. Weitere Meldungen aus Ostfriesland im Überblick. Dorfentwicklungsplan für Fiefdörpen anerkannt. Die Dorfregion Fiefdörpen hat einen wichtigen Meilenstein erreicht. Wie die Stadt Emden mitteilt, wurde der Dorfentwicklungsplan für Hilmersum, Jasum, Wittelswehr, Petkum und Petkumme-Münte offiziell anerkannt. Damit können jetzt Fördermittel auch für private Maßnahmen beantragt werden, hieß es. Ziel sei, die Dörfer nachhaltig zu entwickeln und attraktiver zu machen. Ansprechpartner sind die Stadt Emden und das Amt für regionale Landesentwicklung. Im Frühjahr nächsten Jahres ist eine Informationsveranstaltung geplant. Windkraftbetrüger Holt geschnappt. Rund 4 Wochen nach seiner Flucht ist der Betrüger Hendrik Holt aus dem Emsland in Dubai gefasst worden. Das teilte die Staatsanwaltschaft Osnabrück mit. Er hatte sich Ende August bei einem Freigang in Berlin abgesetzt. Ein Auslieferungsverfahren wurde eingeleitet. Holt war als angeblicher Windkraftunternehmer aktiv. Bis zu seiner Festnahme 2020 hatte er Stromkonzernen Windparks verkauft, die es gar nicht gab, und dafür Millionenbeträge kassiert. 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
1: Lea, eine 68-Jährige ist in einem Lokal am Bahnhofsring Opfer von Taschendieben geworden. Die Täter stahlen die Geldbörse aus dem Rucksack. Der Schaden liegt bei einigen 100 Euro. Norden. Unbekannte haben in der Fußgängerzone ein Pedelec mitgehen lassen. Das Rad stand im Verbindungsweg zwischen dem Parkplatz in der Offenstraße und Neuer Weg. Hinweise nimmt die Polizei entgegen. Detern. Auf der Posthauser Straße ist ein Auto während der Fahrt in Brand geraten. Der Wagen brannte völlig aus. Der Schaden liegt bei mindestens 10.000 Euro. Verletzt wurde niemand. Was das Feuer ausgelöst hat, ist noch unklar. Rauderfehn. Eine Sporthalle in der Amselstraße wurde mit Graffiti besprüht. Wer Angaben machen kann, melde sich bitte bei der Polizei.
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1: Ich bin Uli Reitinger. Die führenden Wirtschaftsforschungsinstitute erwarten für das laufende Jahr einen Anstieg des Bruttoinlandsprodukts um 1,3%. Das heißt, die deutsche Wirtschaft wächst wieder. Mit ihrer Herbstprognose haben die Institute ihre Voraussage aus dem Frühjahr mehr als verdoppelt.
2: Die Prognose hat sich zwar verdoppelt, aber es ist eher ein kleines Plus als ein echter Aufschwung. Unter anderem angetrieben durch die staatlichen Milliarden für Verteidigung und Infrastruktur. Nach Einschätzung der Institute bleibt die deutsche Wirtschaft in den kommenden Jahren leistungsschwach. Der Titel des Gutachtens, Aufschwung mit Strukturproblemen, Finanzpolitik auf Abwägen. So hieß es von den Experten unter anderem, die Rentenreform führe unter dem Strich zu einer steigenden Beitragsbelastung. Bei der Energiepolitik erkenne man nicht mal ansatzweise eine Vision und der Tankrabatt sei kontraproduktiv. Aus Berlin, Ursula Winkler.
1: Eine fraktionsübergreifende Abgeordnetengruppe im Bundestag unternimmt einen neuen Anlauf für eine Neuregelung bei Organspenden. Erwachsene würden demnach nach dem Tod grundsätzlich als Spender gelten, sofern sie zu Lebzeiten nicht ausdrücklich widersprochen haben. Eine andere Gruppe lehnt das ab und fordert stattdessen mehr Aufklärung. Über beide Initiativen beraten nun zunächst die Ausschüsse. Der Sozialverband VDK kritisiert den ab Oktober geltenden Tankrabatt als falschen Weg. Es dürfe nicht sehr viel Steuergeld in die Gewinne der Mineralölkonzerne investiert werden, sagte VDK-Präsidentin Verena Bentele der Deutschen Presseagentur.
3: Der VDK ist gegen das Gießkannenprinzip, fordert stattdessen gezielte Entlastungen für Leute, die wenig Geld haben. Auch Direktauszahlungen seien möglich, heißt es. Das Problem, noch funktioniert die Technik dafür nicht. Noch hat der Staat zum Beispiel nicht die notwendigen Kontonummern. Fakt ist, die Regierung steht wegen der hohen Spritpreise unter Druck und will deshalb nun zum 1. Oktober den Tankrabatt wieder auflegen. Claudia Wächter, Nachrichtenredaktion.
1: Und noch zum Sport. Die deutsche Fußballnationalmannschaft trifft am Abend in der Nations League in Amsterdam auf die Niederlande. Es ist das erste Spiel des Teams nach dem blamablen WM-Aus vor ungefähr 3 Monaten. Jürgen Klopp feiert in Amsterdam seine Premiere als Bundestrainer. Anstoß ist um 20.45 Uhr. RTL überträgt live.
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1: Das Wetter, die aktuelle Vorhersage des Deutschen Wetterdienstes. Der Freitag wird zweigeteilt, Wolken und Schauer im Osten und Nordosten bei maximal 20 Grad und viel Sonne im Südwesten bei bis zu 24 Grad. In der Nacht zum Samstag ziehen die Wolken dann weitgehend ab und machen Platz für einen schönen, sonnigen Samstag. In den meisten Landesteilen scheint die Sonne und die Temperatur steigt nochmal auf 25, am Oberrhein sogar auf 29 Grad. Nur im Norden ziehen auch mal dichtere Wolken durch.
0: Das waren die Nachrichten.

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Moin, hier ist Radio Ostfriesland am Nachmittag auf dem Weg in den Feierabend. Wenn Sie morgen Vormittag durch die Emder Innenstadt gehen und sich wundern, warum aus Richtung Brückstraße plötzlich mehrere hundert Stimmen gemeinsam singen, dann sind Sie nicht zufällig in irgendeinem riesigen Chor gelandet. Dahinter steckt die Aktion Emden singt. Morgen um 11 Uhr sollen vor dem Haupteingang des Ostfriesischen Landesmuseums möglichst viele Stimmen zusammenkommen. Und dabei geht es nicht darum, jeden Ton perfekt zu treffen. Es geht um die gemeinsame Botschaft für Vielfalt, für Zusammenhalt und für ein gutes Miteinander. Die Aktion gehört zum Emder Antirassismus-Tag und zur interkulturellen Woche. Rund 400 Menschen aus verschiedenen Schulen und Einrichtungen haben sich bereits angekündigt. Gesungen werden 2 Lieder. Und wer jetzt denkt, ich kann doch gar nicht singen, völlig egal, mitmachen kann jeder. Die Liedtexte gibt es vor Ort. Los geht es morgen Vormittag um 11 in der Brückstraße. 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
1: Mit Paul Radjansen. Guten Tag. Unfall in Großefehn. Zwei Menschen schwer verletzt. Auf der Bundesstraße 436 hat sich zwischen Backband und Strackholt ein schwerer Unfall ereignet. Nach Angaben der Polizei war ein 32-Jähriger mit seinem Auto aus ungeklärter Ursache in den Gegenverkehr geraten. Dort prallte er frontal mit einem entgegenkommenden Transporter eines 58-Jährigen zusammen. Beide Fahrer wurden eingeklemmt und mussten von der Feuerwehr befreit werden. Sie wurden schwer verletzt und in Krankenhäuser gebracht. Für die Unfallaufnahme und Bergungsarbeiten war die Straße längere Zeit voll gesperrt. Weitere Meldungen aus Ostfriesland im Überblick. Dorfentwicklungsplan für Fiefdörpen anerkannt. Die Dorfregion Fiefdörpen hat einen wichtigen Meilenstein erreicht. Wie die Stadt Emden mitteilt, wurde der Dorfentwicklungsplan für Hilmersum, Jasum, Wittelswehr, Petkum und Petkumer Münte offiziell anerkannt. Damit können jetzt Fördermittel auch für private Maßnahmen beantragt werden, hieß es. Ziel sei, die Dörfer nachhaltig zu entwickeln und attraktiver zu machen. Ansprechpartner sind die Stadt Emden und das Amt für regionale Landesentwicklung. Im Frühjahr nächsten Jahres ist eine Informationsveranstaltung geplant. Windkraftbetrüger Holt geschnappt. Rund 4 Wochen nach seiner Flucht ist der Betrüger Hendrik Holt aus dem Emsland in Dubai gefasst worden. Das teilte die Staatsanwaltschaft Osnabrück mit. Er hatte sich Ende August bei einem Freigang in Berlin abgesetzt. Ein Auslieferungsverfahren wurde eingeleitet. Holt war als angeblicher Windkraftunternehmer aktiv. Bis zu seiner Festnahme 2020 hatte er Stromkonzernen Windparks verkauft, die es gar nicht gab, und dafür Millionenbeträge kassiert. 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

Wir schippern langsam dem Feierabend entgegen. 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Um 6 schippern wir dann wieder gemeinsam in den langen Morgen hier bei Radio Ostfriesland. Ich wünsche Ihnen einen schönen Feierabend.

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1: Ich bin Uli Reitinger. Die führenden Wirtschaftsforschungsinstitute erwarten für das laufende Jahr einen Anstieg des Bruttoinlandsprodukts um 1,3%. Das heißt, die deutsche Wirtschaft wächst wieder. Mit ihrer Herbstprognose haben die Institute ihre Voraussage aus dem Frühjahr mehr als verdoppelt.
2: Die Prognose hat sich zwar verdoppelt, aber es ist eher ein kleines Plus als ein echter Aufschwung. Unter anderem angetrieben durch die staatlichen Milliarden für Verteidigung und Infrastruktur. Nach Einschätzung der Institute bleibt die deutsche Wirtschaft in den kommenden Jahren leistungsschwach. Der Titel des Gutachtens, Aufschwung mit Strukturproblemen, Finanzpolitik auf Abwägen. So hieß es von den Experten unter anderem, die Rentenreform führe unter dem Strich zu einer steigenden Beitragsbelastung. Bei der Energiepolitik erkenne man nicht mal ansatzweise eine Vision und der Tankrabatt sei kontraproduktiv. Aus Berlin, Ursula Winkler.
1: Eine fraktionsübergreifende Abgeordnetengruppe im Bundestag unternimmt einen neuen Anlauf für eine Neuregelung bei Organspenden. Erwachsene würden demnach nach dem Tod grundsätzlich als Spender gelten, sofern sie zu Lebzeiten nicht ausdrücklich widersprochen haben. Eine andere Gruppe lehnt das ab und fordert stattdessen mehr Aufklärung. Über beide Initiativen beraten nun zunächst die Ausschüsse. Der Sozialverband VdK kritisiert den ab Oktober geltenden Tankrabatt als falschen Weg. Es dürfe nicht sehr viel Steuergeld in die Gewinne der Mineralölkonzerne investiert werden, sagte VdK-Präsidentin Verena Bentele der Deutschen Presseagentur.
3: Der VdK ist gegen das Gießkannenprinzip, fordert stattdessen gezielte Entlastungen für Leute, die wenig Geld haben. Auch Direktauszahlungen seien möglich, heißt es. Das Problem, noch funktioniert die Technik dafür nicht. Noch hat der Staat zum Beispiel nicht die notwendigen Kontonummern. Fakt ist, die Regierung steht wegen der hohen Spritpreise unter Druck und will deshalb nun zum 1. Oktober den Tankrabatt wieder auflegen. Claudia Wächter, Nachrichtenredaktion.
1: Und noch zum Sport. Die deutsche Fußballnationalmannschaft trifft am Abend in der Nations League in Amsterdam auf die Niederlande. Es ist das erste Spiel des Teams nach dem blamablen WM-Aus vor ungefähr 3 Monaten. Jürgen Klopp feiert in Amsterdam seine Premiere als Bundestrainer. Anstoß ist um 20.45 Uhr. RTL überträgt live.
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1: Das Wetter, die aktuelle Vorhersage des Deutschen Wetterdienstes. Der Freitag wird zweigeteilt, Wolken und Schauer im Osten und Nordosten bei maximal 20 Grad und viel Sonne im Südwesten bei bis zu 24 Grad. In der Nacht zum Samstag ziehen die Wolken dann weitgehend ab und machen Platz für einen schönen, sonnigen Samstag. In den meisten Landesteilen scheint die Sonne und die Temperatur steigt nochmal auf 25, am Oberrhein sogar auf 29 Grad. Nur im Norden ziehen auch mal dichtere Wolken durch.
0: Das waren die Nachrichten.
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5: Herzlich willkommen zu Flutlicht, dem Kickers Magazin hier bei Radio Ostfriesland. Eine neue Ausgabe wartet auf Sie. Wir freuen uns, dass Sie dabei sind. Mein Name ist Günter Schmaler, mit mir im Studio Judith Goldschmidt und ja, wir machen Musik.

Cockney Rebel mit Hideaway. Ja, verstecken müssen sich die Kicker von BSV Kickers M nicht mehr, denn sie haben den Tabellenführer gestürzt am letzten Wochenende mit einem furiosen 15-0 vor heimischem Publikum. Und das Spiel war aus mehreren Gründen bemerkenswert, da werden wir noch drauf eingehen. Was haben wir in der Sendung heute? Ja, wir werden die PK, die vom Samstag, also nach diesem Sieg gegen Schöningen, nochmal spielen, damit Sie alle wissen, was der Trainer, der unserige Trainer in Lindemann zum Spiel gesagt hat. Die Stimme des gegnerischen Trainers von Schöningen haben wir leider nicht. Aber nicht deshalb, weil irgendwas technisch versagt hätte, sondern weil er einfach nicht erschienen ist. Und kein Mensch weiß genau warum. Gerd Kaulitat hat da seine eigene Theorie, werden Sie nachher hören. Und das werden wir dann gleich im Anschluss der nächsten Musik spielen. Dann haben wir noch einen Telefongast, nämlich den Schützen zum 1-0 im letzten Spiel. Das ist Nick Stepancev, der bereits nach, also die Sage geht, 99 Sekunden, also in der zweiten Minute zum 1-0 getroffen hat, durch einen Schuss von links außen ins rechte obere Eck. Und die weiteren Tore sind dann durch Schröder und Matitjaden gefallen. Ja, und wie immer um 18.30 Uhr oder gegen 18.30 Uhr haben wir die Nachrichten von und mit Judith Goldschmidt. Und ja, zwischendurch haben wir noch vielleicht noch die eine oder andere Information für Sie. Und am nächsten Samstag geht es ja nach St. Pauli, zweite Mannschaft. Und da sollte die Mannschaft, wenn sie in dieser Form spielt, wie sie gegen Schöningen aufgetreten sind, auch drei Punkte holen können. Warten bis ab. Wer Zeit und Lust hat, sollte nach Hamburg fahren und sich das Spiel dort angucken. Wir machen wieder Musik und diesmal gibt's die Beatles mit Hey Jude. Wir haben keinen Jude, aber okay, wir machen's.

0: Flutlicht, das Kickers-Magazin hier bei Radio Ostfriesland. Hey Jude mit den Beatles. Hört nicht auf, aber wir machen jetzt einfach mal einen Break rein. Und ja, wir haben die Pressekonferenz, die ein bisschen seltsam war, an diesem Samstag nach dem Spiel gegen FSV Schöningen. Der Trainer der unterlegenen Mannschaft ist nicht zur Pressekonferenz erschienen. Die Fangemeinde im Wipzelt hat lange gewartet, ob er noch erscheinen würde, aber dann kriegten wir die Meldung, dass er definitiv nicht kommen würde. Und dann gab es eben eine Pressekonferenz allein mit der Aussage von Cheftrainer Lindemann, der sichtlich aufgeräumt war und ja, zufrieden mit dem Spiel war. Konnte er auch sein. Erste Mal zu Null gespielt. Luke Ihorst hat kein Tor geschossen, aber dafür hat er, ich glaube, 3 Vorlagen gegeben und hat sehr viel gearbeitet, nach hinten auch, und war zu Recht wohl auch von der Zeitung, Ostfriesen-Zeitung, glaube ich, als Mann des Spiels bezeichnet worden. Was mir so ein bisschen aufgefallen ist, dass unser Japaner Toshiaki Miyamoto, ist nicht so einfach auszusprechen, ein super Spiel gemacht hat und von der Presse nur als solide eingestuft worden ist. Aber gut, das wird sich vielleicht noch ändern. Jedenfalls ist das eine richtige Bank. Und man hat auch ein weiteres gemerkt, dass die Abwehr mit Fabian Herbst, der wieder zurückgekehrt war, endlich wieder stabil war und kein Gegentor. Das wird Luca Petzold gefreut haben, dass er das erste Spiel in dieser Saison ohne Gegentor geblieben ist. Und all das zusammen hat dann zu dem 5:0 gegen den tatsächlich Tabellenführer, der zu der Zeit Tabellenführer war, die FSV Schöning, gewonnen. Und ja, dazu hören wir jetzt Gerd Kraudedat mit dem Cheftrainer Linde Lindemann.
1: Darf ich einen Moment um Ruhe bitten? Danke. Wir müssen ohne unser

0: Gästetrainer anfangen. Er sucht noch Bälle auf dem Platz. Aber gut. Aber meine Damen und Herren, erstmal gratulieren wir unserer Mannschaft zu dem tollen Sieg. Herzlichen Glückwunsch an unsere BSV-Mannschaft. Wer das Spiel dann in Drochtersen gesehen hat und das Spiel heute, zwei verschiedene Mannschaften, heute eine super Leistung. Und ich muss mich natürlich fragen, ja Linde, was hast du mit der Mannschaft gemacht?
1: Erstmal hallo in die Runde. Nichts habe ich gemacht. Dienstag waren wir die größten Deppen. Trainer war schlecht, Torwart war schlecht, Abwehr war schlecht. Aber so ist es ja im Fußball. Heute ist alles wieder gut. Ich glaube, da brauchen wir nicht drüber sprechen. Das tut uns, glaube ich, auch ganz gut, dass wir so ein 0-0-Spiel heute mal hatten nach der Blamage am Dienstag. Trotzdem war es eine englische Woche. Wenn es nach Punkten geht, haben wir 6 geholt. Sind mit plus 2 Toren rausgegangen aus der ganzen Woche. Das ist auch das Kuriose. Ich habe damals mal gehört, wir wollen einen neuen Wind nach Emden bringen. Ich glaube, das machen wir auch ganz gut. Manchmal geht es auch in die falsche Richtung los. Aber ja, die Mannschaft hat sich heute super reingehauen, hat gefightet. Man hat auch gesehen, die wollten das wieder gut machen. Das war halt einfach mal ein Tag, wo die Festplatte ausgefallen ist, wo alle wild durcheinander gelaufen sind, wo es einfach nicht so gepasst hat. Das darf uns nicht passieren, das soll uns auch nie wieder passieren. Aber ich glaube, die Mannschaft hat eine gute Reaktion gezeigt. Wir haben Spaß gehabt, haben ein gutes Spiel abgeliefert, gut gegen den Ball gearbeitet, gut Umschaltmomente gehabt. Noch ist nicht alles 100%, aber ich hoffe mal, dass wir jetzt nicht irgendwann wieder Rückschlag kriegen, wo wir alle wieder kurz vorm Herzinfarkt sind und denken, was ist denn da los? Deswegen einfach genießen jetzt und dann reicht mir das auch für heute. Danke.

0: Jetzt Nick Stepancev, den ja links außen mit dem rechten Fuß. Hallo Nick.
1: Ja, hallo. Ja, schön, dass ich da sein darf.
0: Sehr schön. Wir freuen uns. Und ja, ich habe gerade gesagt, du bist auf der linken Position, spielst immer, wenn wir die zweite Halbzeit haben und die richtige Seite gewählt haben, vor meinen Augen sozusagen.
1: Ja, genau.
0: Und hast aber einen rechten Fuß, ist das richtig?
1: Ist richtig, ja, aber hat man ja gesehen, ich setze auch gerne den linken ein.
0: Ja, das war ein super Schuss, wunderbar. Ja, wir wollen ein bisschen von dir erfahren. Du bist, glaube ich, 24 Jahre alt, richtig?
1: Richtig.
0: Und hast lange Zeit erst in Schwerin und dann in Rostock gespielt, wenn ich richtig gelesen habe.
1: Genau, größte Zeit in Schwerin bis zu U15 und ab da dann die ganze Hansa-Jugend. Und ja, der Weg führte dann über Hannover dann jetzt nach Emden.
0: Ja, was hat dich nach Emden getrieben?
1: Ja, ein Stück weit natürlich die Ambitionen des Vereins. Meine eigenen Ziele natürlich auch mit dem Verein und ja, jetzt bin ich hier, mein zweites Jahr und ich freue mich auf das, was noch kommt.
0: Ja, du bist ja sozusagen alter Hase, nicht? Du hast ja die letzte Saison auch schon gespielt in Emden unter Stefan Emmerling. Wie hat sich bei dir der Trainerwechsel ausgewirkt? Hast du irgendeinen Unterschied gemerkt?
1: Ja, definitiv. Also ich denke, Stefan und Linde kann man nicht wirklich vergleichen, was den Spielstil angeht. Und ja, ich muss auch ehrlich sein, der Spielstil, der jetzt geführt wird, es liegt mir natürlich besser. Und ja, dementsprechend bin ich auch jetzt schon das zweite Jahr hier, wie du schon gesagt hast. Und ja.
0: Ja, richtig. Zweite Jahr und von den 10 Spielen hast du 9 in der Startelf gestanden, ne?
1: Genau.
0: Ja, super. Du fühlst dich auch mit deinen Mitspielern wohl, habe ich gesehen. Also dieses erste Tor am Samstag gegen Schöningen, das war ja ein Zusammenspiel mit Luke Ihorst, ne?
1: Ja, also man kommt immer mehr rein durch die Spiele jetzt. Generell in der Offensive haben wir generell immer viele Tore gemacht. Ja. Das Ziel war jetzt mal sicher hinten zu stehen und ja, haben wir, glaube ich, ganz gut hinbekommen. Und das fängt natürlich vorne auch direkt an.
0: Ja, ich habe heute so ein Zitat von Jürgen Klopp gelesen, der ja heute Abend sein Debüt hat gegen Holland. Und der hat gesagt, ja, also die Offensive ist ja ganz schön, wenn du schöne Tore schießt, aber wenn du eine schlechte Defensive hast, das killt dich. Ist richtig, ne?
1: Ja, sehe ich genauso. Also gibt ja auch den Spruch, eine gute Defensive gewinnt Meisterschaften. Und
0: die Offensive Spiele, ne?
1: Genau, und die Offensive die Spieler. Man braucht beides, sagen wir es mal so.
0: Ja, okay. Du fühlst dich also wohl, auch mit den anderen Kollegen, alles super Typen?
1: Definitiv. Kamen viele neue Jungs dazu, die in ähnlichem Alter sind oder in einer ähnlichen Situation und alle haben Bock. Ja, das ist eine schöne Energie oder eine angenehme Energie in der Kabine und das ist, was wir einfach brauchen und das braucht Zeit und ja, man hat es ja schon mal jetzt gesehen.
0: Ja, genau. Das braucht Zeit, hat man gesehen. Die Achterbahnfahrt, ne? 4-1 ja, gegen Jeddelo, 2-8 in Drochtersen und dann 5-0 gegen den Tabellenführer. Das war schon beeindruckend, muss ich sagen.
1: Ja, das stimmt.
0: Ja, das stimmt. Okay, du, Nick, hier machen ja Live-Sendung. Wir sind jetzt live drauf bei Radio Ostfriesland. Und ja, wir müssen wieder ein bisschen Musik machen, weil das Vorschrift ist. Und wir würden dich ganz gerne so gegen 7:20 nochmal anrufen. Ist das okay?
1: Gerne. Ich bin erreichbar. Ich höre dann auch noch ein bisschen Musik.
0: Ja, okay. Alles klar. Was für Musik hörst du gerne?
1: Ja, alles Mögliche, muss ich sagen. Also gern so auch Radiomusik oder Hip-Hop, Pop.
0: Ja,
1: ja, alles, was im Radio gespielt wird, das habe ich öfter mal an.
0: Okay, und was wird in der Kabine gespielt?
1: Ja, in der Kabine, ja, Deutschrap wird viel gespielt, Hausmusik nach dem Spielen, also nach dem Sieg wird gerne mal Hausmusik gespielt.
0: Ja, okay, ja, damit die Stimmung oben bleibt, ne?
1: Genau so ist es, ja.
0: Wunderbar. Okay, Nick, wir verabschieden uns mehr kurz, aber wir kommen in 20 Minuten, Viertelstunde nochmal wieder bei dir, dann werden wir nochmal ein bisschen über die Zukunft reden, ja?
1: Super, bis gleich.
0: Alles klar, bis gleich, tschüss.

0: Du bist dran.
1: Informationen und Neuigkeiten rund um den BSV Kickers Emden. Das gesamte Flutlichtteam gratuliert allen Hörern, die bis zum heutigen Tage Geburtstag hatten oder heute haben. Emden. Kickers Emden fährt Achterbahn. Nach dem furiosen Heimsieg beim SSV Jeddelow, 4-1 gewann man, folgte die böse Niederlage mit 2-8 in Drochtersen. Und um dann am letzten Samstag zu Hause den damaligen Tabellenführer FSV Schöningen mit 5-0 auf die Heimreise zu schicken. Bemerkenswert ist dabei, dass FSV Schöningen in den 9 Spielen zuvor lediglich 7 Gegentore kassiert hatte und der BSV bis dahin kein Spiel ohne Gegentor absolviert hatte. Zweimal Schröder, Kojic und Tjan besorgten 4 der Treffer. Unser heutiger Telefongast eröffnete den Torreigen bereits in der 2. Spielminute im Zusammenspiel mit Luke Ihorst mit einem sehenswerten Tor. Bemerkenswert auch, dass der frustrierte Trainer des FSV nicht zur anschließenden Pressekonferenz erschienen war. An diesem Wochenende reist der BSV zu der 2. Mannschaft von St. Pauli nach Hamburg. Anstoß ist dort am Samstag um 14 Uhr. Frankfurt. Die Regionalliga-Form nimmt Formen an. Noch in diesem Jahr will der DFB darüber entscheiden. Favorisiert wird jetzt das Kompassmodell, das sich bei der Aufteilung in 4 Regionalligen zu 20 Mannschaften nach dem Konzept aufteilt, dass möglichst die kürzesten Anfahrtswege für die Mannschaften entstehen. Das wird an den Rändern zu wechselnden Zugehörigkeiten für einzelne Mannschaften bedeuten. Es ist geplant, dass aus jeder Regionalliga 12 Mannschaften sich qualifizieren. Dazu kommen die Absteiger aus der 3. Liga und die Aufsteiger aus den jeweiligen Oberligen. Emden. Die Jugendmannschaften waren auch wieder im Einsatz. Dabei hat die C-Jugend ihr erstes Spiel verloren. Gegen die JSG Dornum Esens setzte es vor heimischem Publikum eine deftige 1-5-Niederlage. Die Mannschaft fiel auf den 3. Platz in der Bezirksliga zurück. Die B-Jugend dagegen hat ihr Auswärtsspiel gegen den JFV Edewecht mit 4-0 gewonnen. Jeweils doppelte Torschützen waren dabei Lamin Keta und Nathan Tope. Die B-Jugend ist nach wie vor Zweiter in der Tabelle der Landesliga. Auch die A-Jugend gewann mit 2-0 ihr Auswärtsspiel beim SC Spelde Feenhaus und steht weiterhin auf dem 2. Tabellenplatz in der Quali-Runde der Niedersachsenliga. Das waren die Nachrichten, zusammengestellt und vorgetragen von Judith Goldschmidt. Und jetzt geht es weiter mit Musik.
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0: So, am Telefon haben wir wieder Nick Stepantsev und werden uns noch mal ein bisschen unterhalten. Nick, du bist wieder da und heute Training gehabt, ja?
1: Genau, heute 10.30 Uhr.
0: Du wohnst in Leer, ne?
1: Richtig, ja.
0: Wie kommst du, mit dem Auto nach oder mit der Bahn?
1: Nee, mit Auto. Ich fahre generell mit Theo Schröder immer zum Training.
0: Also, okay, habt ihr eine Fahrgemeinschaft?
1: Genau, wir wechseln uns dann immer ab und das passt ganz gut.
0: Ah, super. Ist ja auch nicht so ganz weit über die Autobahn, obwohl im Moment ist ja irgendwie eine Baustelle da, ne?
1: Ja, die ist ein bisschen nervig, aber das kriegt man schon hin.
0: Ja, man kann auch unterm Deich lang fahren, das ist vielleicht dann auch eine Idee.
1: Ja, das wäre auch eine Option.
0: Nee, okay. Ja, Nick, wie gesagt, erstes Spiel zu Null, die Abwehr stabilisiert sich, Per Manke kommt wahrscheinlich auch wieder zurück, ne?
1: Ja, noch nicht dieses Wochenende. Aber beim nächsten Heimspiel.
0: Beim nächsten Heimspiel gegen Todesfelde dann, ne?
1: Genau.
0: Genau. Im Moment Tabellenletzter. Okay, das heißt, die eigentliche Abwehrreihe ist da wieder geschlossen. Mit den beiden, Uwe Köhling, glaube ich, spielt noch hinten.
1: Ja.
0: Ne? Und Toschi.
1: Fabian
0: Herz. Ja, genau. Dann, die Aussichten, was ist so dein Ziel? Du hast vorhin gesagt, du willst dich natürlich auch weiterentwickeln. Du hast dich entschieden, jetzt Fußballer vom Beruf zu sein, sozusagen. Soll die Reise noch weitergehen?
1: Definitiv. An erster Stelle, glaube ich, steht immer der Teamerfolg. Und darüber hinaus natürlich auch persönliche Ziele. Ne? Für einen Offensivspieler geht es meist immer darum, Tore zu machen, Vorlagen zu machen und der Mannschaft weiterzuhelfen. Und daran messe ich mich tagtäglich. Und ja, das ist die Weiterentwicklung, die ich mir

0: vorstellen.
1: Ja, und das Fußballspiel macht dir definitiv Spaß, ne?
0: Ja, 100%.
1: Ja, sonst würdest du es ja auch nicht tun. Aber ja, es ist ja nicht immer so. Manchmal hat man ja Berufe, die man eigentlich gar nicht so gern macht. Aber wenn man das tun kann, was man am liebsten mag, dann ist es ja auch eine Win-Win-Situation, ne? Für alle.
0: Genau so ist es. Also ich glaube, viele würden gerne in der Position stehen und das versuche ich mir immer wieder bewusst zu machen. Und ja, deshalb hat man ja auch so viel Spaß daran und hoffentlich kann man das auch noch ein paar Jahre machen.
1: Ja, genau. Ja, du bist ja noch jung. Also als Stürmer
0: Genau.
1: kann man ja sicherlich auch noch 10 Jahre sicherlich spielen.
0: Ja, Torhüter wäre noch besser.
1: Ja, natürlich, klar, logisch. Und ja, wenn es der Verein hat ja so erklärt, dass er mittelfristig auch in die dritte Liga will. Da willst du auch hin, ne?
0: Ja, das ist auf jeden Fall mein nächster Entwicklungsschritt. Und ich glaube, dem Verein würde das auch gut tun. Und ich glaube, auch der Umkreis will das ja unbedingt, dass wir wieder Profiluft schnuppern.
1: Ja.
0: Und ja.
1: Ja, ich habe die Zeit 2007, 2008 hautnah mitgemacht. Ich war damals im Aufsichtsrat des Vereins und das war schon eine schöne Zeit und auch von der Fanbegeisterung und von den Spielern, die hier sehr gerne gespielt haben. Das merkt man bei euch ja auch und von daher glaube ich, ist das ein gutes Ziel. Und die Mannschaft, die jetzt zusammengestellt worden ist, die ist ja praktisch neu.
0: Genau.
1: Nicht? Da habt ihr ja erstmal auch ein bisschen Schwierigkeiten, euch zu finden, ne?
0: Das wird wie in jeder Mannschaft so. Die
1: Ja,
0: eine
1: klar.
0: braucht ein bisschen länger, die andere ein bisschen weniger.
1: Ja, das ist, glaube ich, auch normal, nicht? Man muss sich ja auch als Mensch erstmal kennenlernen, man muss wissen, wie der andere tickt und alles klar.
0: Genau so ist es.
1: Ja, aber ihr habt es bislang gut hingekriegt und ich glaube, die richtigen Fans, die haben euch das auch gar nicht so übel genommen. Ich meine, die 2-8 war nicht schön, ne?
0: Das war nicht schön, aber das ist jetzt aus unseren Köpfen raus und wir sind froh, dass wir so ein bisschen mit dem 5-0 davon ablenken konnten.
1: Ja, genau, und vor allem zu Hause, vor heimischem Publikum, ne?
0: Genau.
1: Ja, gut. Nick, wir können dir nur die Daumen drücken, dass du verletzungsfrei durch die Spielzeiten kommst und
0: Vielen Dank.
1: dich verbesserst. Und wir gucken mal beim nächsten Heimspiel, dass wir uns dann auch mal persönlich kennenlernen.
0: Super, vielen Dank.
1: Wir danken dir recht herzlich. Judith nickt und wünscht dir auch alles Gute. Und dann ja, drücken wir die Daumen für Samstag. 14 Uhr, glaube ich, spielt ihr, ne?
0: Genau.
1: Und dass ihr mit 3 Punkten wieder zurückfahrt.
0: Wir geben unser Bestes.
1: Das glaube ich. Alles klar, dann grüßt die anderen und den Trainer.
0: Mache ich.
1: Und wir hören und sehen uns. Alles klar, vielen Dank
0: Super.
1: nochmal.
0: Vielen Dank auch.
1: Jo, tschüss.

0: Noch so ein Klassiker, Rolling Stones mit Ruby Tuesday. Da weiß ich gar keinen Spruch drauf, der diesen Titel irgendwie mit Kickers M in Verbindung bringt. Aber ist immer noch schön zu hören. Und da wir ja ein Oldie-Sender sind, ist das auch völlig in Ordnung. Ja, wir sind fast am Ende. Wir haben jetzt Nick Pripantsev gehört, ein ausnehmend netter Kerl und guter Junge. Und ja, Fußball spielen kann er auch. Und das ist etwas, was ich gleich jetzt nochmal sagen will. Wenn die Mannschaft hier im Ostfrieslandstadion spielt, kommt her, guckt euch das an. Das Spiel gegen Schöning, immerhin der Tabellenführer dort gewesen. Die haben bis dahin ganze 7 Tore kassiert und Kickers hat denen 5 eingeschenkt und die haben nicht ein einziges geschossen. Das war schon ein grandioses Spiel. Schöner Fußball gezeigt worden. Es lohnt sich, dich das anzuschauen. Und deswegen kann man nur immer wieder sagen, kommt ins Stadion und schaut euch diese Mannschaft an, die hat es verdient. Sie ist ein gut zusammengewürfelter Haufen. Da muss man Henning Rieselmann auch ein Kompliment machen. Und deswegen, ja, wie gesagt, alles Gute für die Mannschaft. Und dann warten wir jetzt auf das nächste Heimspiel gegen Todesfelde. Das ist am nächsten Samstag, glaube ich. Und das wird aber das andere Moderatorenteam dann euch noch am nächsten Donnerstag genau mitteilen. Und dann gucken wir mal, wie das weitergeht. Judith schubst mich schon wieder an. Sie drängt an das Mikrofon. Das werde ich immer rübergeben.
1: Ich wollte das nur ganz kurz richtig. Also es sollte eigentlich am 3. Oktober stattfinden, das Spiel gegen Todesfelde zu Hause im Ostfrieslandstadion. Aber das ist vorverlegt worden auf den 2. Februar, weil nämlich der 3. Oktober. Nein, ja, Entschuldigung, Oktober. Gott, jetzt bin ich auch schon ganz durcheinander. Weil nämlich der 3. Oktober der Tag der Deutschen Einheit ist, den wir feiern müssen.
0: Ach so, und der ist am Samstag. Und ja, und heute Abend ist Länderspiel.
1: Oh.
0: Kloppo.
1: Kloppi.
0: Nee, Kloppo. Oh,
1: Kloppo.
0: Kloppo gegen Amsterdam. Und in Amsterdam gegen Niederlande und mit 1250 neuen Spielern. Ja, ungefähr so ganz viel sind nicht, aber doch ziemlich nah dran. Und da wollen wir auch mal sehen, was daraus kommt. Also auch heute Abend kann man sich beruhigt in den Sessel zurücklehnen und Kloppo bei der Arbeit zugucken. In diesem Sinne wollen wir uns dann verabschieden für heute. Und ja, was bleibt uns noch?
1: Tippen.
0: Ah, tippen. Oh ja, tippen. Wir müssen noch tippen. Ja, Judith, du kannst beginnen.
1: Ja, wir müssen ja nun nicht nur Kickers gegen Pauli tippen, sondern auch Deutschland gegen Holland.
0: Oh.
1: Oder?
0: Ja.
1: Ja, also. Kickers gewinnt in Hamburg mit 4:0. Und die deutsche Nationalmannschaft gewinnt mit 3:1.
0: Okay, Herr Ter Stegen kriegt also einen eingeschenkt. Na gut, okay. Also 4:0 halte ich für zu viel. 2:0 würde ich sagen, gewinnen, das reicht ja auch. 1:0 würde auch reichen, aber wir tippen mal 2:0. Und die deutsche Nationalmannschaft gewinnt 3:0. Herr Ter Stegen, meine ich, hält den Kasten sauber. Wir machen jetzt noch Musik und verabschieden uns aus diesem Studio. Nächste Woche am Donnerstag ist die andere Mannschaft mit Rolf Polinius, Stefan Mückenwarf und Thomas Arns wieder hier am Mikrofon und unterhält sie mit den neuesten Nachrichten von Kickers M, mit den Ergebnissen vom Pauli-Spiel und der Vorschau auf das Spiel am Freitag dann.
1: Richtig.
0: Jetzt nickt sie zustimmend, also habe ich alles richtig gemacht. Wir machen noch ein bisschen Musik und verabschieden uns. Tschüss, bis dann.
1: Tschüss, bis dann.
0: Schönes Wochenende.

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1: Ich bin Uli Reitinger. Die deutsche Wirtschaft erholt sich langsam. Für das laufende Jahr erwarten die führenden Wirtschaftsforschungsinstitute einen Anstieg des Bruttoinlandsprodukts um 1,3%. Das ist mehr als doppelt so hoch wie bei der letzten Schätzung im Frühjahr. Die Experten machen sich aber auch Sorgen. Zum Beispiel Oliver Holtemöller vom Leibniz-Institut für Wirtschaftsforschung.
2: Die deutsche Wirtschaft ist seit Ende des vergangenen Jahres im Aufschwung. Allerdings ist der Aufschwung nicht besonders kräftig. Und er wird zudem von Strukturproblemen überlagert. Das kommt vor allen Dingen darin zum Ausdruck, dass die privaten Investitionen schwach bleiben, das Arbeitskräfteangebot schrumpft und hohe Energiepreise Unternehmen und Haushalte belasten.
1: Oliver Holtemöller vom Leibniz-Institut für Wirtschaftsforschung. Die meisten Banken und Sparkassen in Deutschland würden nach Einschätzung der Finanzaufsicht BaFin auch einen schweren globalen Wirtschaftseinbruch überstehen. Das zeigt ein gemeinsamer Stresstest von BaFin und Bundesbank bei mehr als 1100 Instituten. Allerdings konnten mehrere Dutzend Geldhäuser in dem simulierten Krisenszenario die vorgeschriebenen Kapitalanforderungen nicht mehr einhalten. Diese Institute werden jetzt besonders beobachtet. US-Präsident Trump hat den chinesischen Staatschef Xi Jinping in Washington empfangen mit viel Pomp. Zu Beginn des Besuchs verkündeten die USA zwar eine Verlängerung der Pause im Zollstreit, bei dem Treffen dürfte es aber weitere Konfliktthemen geben.
3: Der pompöse Empfang hier in Washington kann kaum vom Konfliktstoff ablenken. Handel, Zölle, Taiwan, KI und Kriege, im Speziellen Chinas Ölimporte aus dem Iran und Russland. Im Moment herrscht Zollpause, aber die beiden Mächte sind im harten Wettbewerb an allen Fronten. Beim Staatsbankett am Abend ist die Tech-Branche dabei. Stärkere Kontrollen bei der Entwicklung von KI oder Superintelligenz stoßen bei Trump und Xi auf Ablehnung. Peking sieht die Warnungen als Versuch, China von einer Vorreiterrolle im KI-Bereich abzuhalten. Aus den USA, Tina Eck.
1: Und noch zum Sport. Genau 87 Tage nach dem blamablen WM-Aus startet die Fußballnationalmannschaft unter dem neuen Bundestrainer Jürgen Klopp in die Nations League. In Amsterdam trifft das Team auf die Niederlande. Klopp ist der 13. DFB-Chefcoach in der langen Länderspielhistorie. Viele erhoffen sich von ihm einen Neuanfang.
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1: Das Wetter, die aktuelle Vorhersage des Deutschen Wetterdienstes. Der Freitag wird zweigeteilt, Wolken und Schauer im Osten und Nordosten bei maximal 20 Grad und viel Sonne im Südwesten bei bis zu 24 Grad. In der Nacht zum Samstag ziehen die Wolken dann weitestgehend ab und machen Platz für einen schönen sonnigen Tag. In den meisten Landesteilen scheint die Sonne und die Temperatur steigt nochmal auf 25, am Oberrhein sogar auf 29 Grad. Nur im Norden ziehen dann auch mal dichtere Wolken durch am Samstag.
0: Das waren die Nachrichten.

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1: Ich bin Uli Reitinger. Die deutsche Wirtschaft erholt sich langsam. Für das laufende Jahr erwarten die führenden Wirtschaftsforschungsinstitute einen Anstieg des Bruttoinlandsprodukts um 1,3%. Das ist mehr als doppelt so hoch wie bei der letzten Schätzung im Frühjahr. Die Experten machen sich aber auch Sorgen. Zum Beispiel Oliver Holtemöller vom Leibniz-Institut für Wirtschaftsforschung.
2: Die deutsche Wirtschaft ist seit Ende des vergangenen Jahres im Aufschwung. Allerdings ist der Aufschwung nicht besonders kräftig. Und er wird zudem von Strukturproblemen überlagert. Das kommt vor allen Dingen darin zum Ausdruck, dass die privaten Investitionen schwach bleiben, das Arbeitskräfteangebot schrumpft und hohe Energiepreise Unternehmen und Haushalte belasten.
1: Oliver Holtemöller vom Leibniz-Institut für Wirtschaftsforschung. Die meisten Banken und Sparkassen in Deutschland würden nach Einschätzung der Finanzaufsicht BaFin auch einen schweren globalen Wirtschaftseinbruch überstehen. Das zeigt ein gemeinsamer Stresstest von BaFin und Bundesbank bei mehr als 1100 Instituten. Allerdings konnten mehrere Dutzend Geldhäuser in dem simulierten Krisenszenario die vorgeschriebenen Kapitalanforderungen nicht mehr einhalten. Diese Institute werden jetzt besonders beobachtet. US-Präsident Trump hat den chinesischen Staatschef Xi Jinping in Washington empfangen mit viel Pomp. Zu Beginn des Besuchs verkündeten die USA zwar eine Verlängerung der Pause im Zollstreit, bei dem Treffen dürfte es aber weitere Konfliktthemen geben.
3: Der pompöse Empfang hier in Washington kann kaum vom Konfliktstoff ablenken. Handel, Zölle, Taiwan, KI und Kriege im Speziellen Chinas Ölimporte aus dem Iran und Russland. Im Moment herrscht Zollpause, aber die beiden Mächte sind im harten Wettbewerb an allen Fronten. Beim Staatsbankett am Abend ist die Tech-Branche dabei. Stärkere Kontrollen bei der Entwicklung von KI oder Superintelligenz stoßen bei Trump und Xi auf Ablehnung. Peking sieht die Warnungen als Versuch, China von einer Vorreiterrolle im KI-Bereich abzuhalten. Aus den USA, Tina Eck.
1: Und noch zum Sport. Genau 87 Tage nach dem blamablen WM-Aus startet die Fußballnationalmannschaft unter dem neuen Bundestrainer Jürgen Klopp in die Nations League. In Amsterdam trifft das Team auf die Niederlande. Klopp ist der 13. DFB-Chefcoach in der langen Länderspielhistorie. Viele erhoffen sich von ihm einen Neuanfang.
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1: Das Wetter, die aktuelle Vorhersage des Deutschen Wetterdienstes. Der Freitag wird zweigeteilt, Wolken und Schauer im Osten und Nordosten bei maximal 20 Grad und viel Sonne im Südwesten bei bis zu 24 Grad. In der Nacht zum Samstag ziehen die Wolken dann weitestgehend ab und machen Platz für einen schönen sonnigen Tag. In den meisten Landesteilen scheint die Sonne und die Temperatur steigt nochmal auf 25, am Oberrhein sogar auf 29 Grad. Nur im Norden ziehen dann auch mal dichtere Wolken durch am Samstag.
0: Das waren die Nachrichten.

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2: Moin, hier ist Radio Ostfriesland mit der Sendung Radio Freies Entenhausen und einer Stunde am Donnerstagabend. Am Mikrofon und verantwortlich für die Sendung ist Jux Rehm. Heute wieder Neuheiten, zum Beispiel von den Split Dogs oder den Verlierern, deren neue Alben morgen erscheinen werden, oder ein paar Oldies, zum Beispiel von den Cro-Max oder Agent Orange. Und der Oldie zu Beginn ist wieder einem Todesfall geschuldet. Letzte Woche verstarb der ehemalige Gitarrist der Dead Boys, Sheeta Chrome, im Alter von 71 Jahren, und er war der Mitautor von dem großartigen Punkrock-Klassiker Sonic Reducer.

Das waren eben drei Songs hintereinander weg. Zuerst die Dead Boys mit Sonic Reducer, ihre Debütsingle aus dem Jahre 1977. Und Co-Autor war ihr Gitarrist Sheeter Chrome, der letzte Woche im Alter von 71 Jahren verstarb. Danach dann, wie in fast jeder der letzten Sendungen, ein Song vom Debütalbum von Ausgestorben, Planetenübergabe, das Album. Und das war der Song Beschwerde. Und Ausgestorben ist die neue Band von Jens Rachut mit seiner Hamburger All-Star-Punk-Band, kann man ja sagen. Und danach dann auch noch ein gern gehörter Musiker bei mir, Rumlad aus dem Vereinigten Königreich. Der bringt morgen ein neues Album heraus und hört mir den Song Contender von Rumlad. Und hier noch zwei Bands, die morgen ihre neuen Alben herausbringen, die Split Dogs und die Verlierer.

still. Das waren eben zwei Songs von zwei Alben, die morgen erscheinen werden, mit etwas ungewohnteren Klängen, die die Bands ansonsten ja musikalisch darbringen. Das waren zuerst die Split Dogs von ihrem dritten Album, Speed Demon, betitelt. Und das ist eine, ja, wirklich sehr viel beschäftigte Touring-Band, ständig unterwegs. Im Oktober sind sie als Support für Danko Jones auch wieder auf dem Kontinent. Zum Beispiel am 27. Oktober in Oberhausen in der Turbinenhalle oder am 1. November in Leeuwarden. Das ist so 60 Kilometer hinter Groningen. Und danach dann die Verlierer mit Bomben von ihrem dritten Album ebenfalls. Das erscheint auch morgen. Und weiter geht's mit den Unbekannten on Radio War.

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1: Das waren zuerst die Unbekannten mit Radio War. Und für mich auch wirklich eine unbekannte Band, obwohl das schon ein ziemlich alter Song ist, aber nie von gehört bislang. Und da steckt ein gewisser Mark Reeder dahinter mit einigen anderen Leuten. Und Mark Reeder ist Ende der 70er Jahre in Berlin hängen geblieben und eigentlich hauptsächlich bekannt geworden als Labelchef und Produzent im Hintergrund. Aber er war auch ein Musiker, wie man eben gehört hat. Und den guten Mark Reeder habe ich ausgegraben, weil er uns zusammen mit dem britischen Journalisten John Robb gerade in Deutschland auf Tour ist, wegen 50 Jahre Punk. Und da haben sie einige interessante Gäste eingeladen, zum Beispiel Pauline Murray von Penetration oder von Hansaplast, Annette Benjamin, von Wire, Colin Newman und ein paar andere Leute, zum Beispiel von den einstürzenden Neubauten oder von Malaria, Gudrun Gut. Und einige andere mehr mit wechselnden Gästen sind sie unterwegs, zum Beispiel morgen am Freitag in der Hamburger Markthalle. Und die zweite Band, das waren Pierce Arrows mit Caroline, und Pierce Arrows sind so eine Art Nachfolgeband von Dead Moon gewesen. Und nachdem der Ehemann von Tootie Cole vor 9 Jahren verstarb, war das Thema denn von Dead Moon endgültig beendet. Aber Tootie Cole ist immer noch unterwegs und aktiv mit ihren fast 80 Jahren. Und die war jetzt gerade im August auf dem Kontinent, in Europa, auf Tour. Zum Beispiel in Hamburg oder in Groningen war sie zu sehen und zu hören. Und zum Schluss dann noch ein Oldie von Agent Orange mit dem großartigen Song Everything Turns Grey. Hier mal eine Live-Aufnahme aus dem Jahre 1990, live im Roxy in Hollywood. Ursprünglich erschienen auf ihrem Debütalbum im Jahre 1981. Und weiter geht's mit Mrs. Piss und danach Prince.

Das waren zuerst Mrs. Piss mit Nobody Wants to Party with Us, eine Live-Aufnahme aus dem Jahre 2022. Und Mrs. Piss, das ist ein Duo bestehend aus Chelsea Wolf, Gitarre, Gesang und so weiter und der Schlagzeugerin Jess Gowrie. Und danach dann Prince mit Tick Tick Bang. Und im August haben die Nachfassverwalter oder die Erben von Prince mal wieder ein Album mit unveröffentlichten Aufnahmen herausgebracht. Denn im Keller von Prince, in seinem Musikarchiv, da sollen noch Unmengen von Sachen herumfliegen. Und das war, wie gesagt, Tick Tick Bang in der Urversion aus dem Jahre 1981. Und die letzte Band eben, das waren Public Opinion, von ihrem im August erschienenen neuen Album. Und Public Opinion mit dem Song Balloon Man Running kommen eigentlich ursprünglich aus dem Hardcore-Bereich, aber hier sind sie doch ein wenig mehr im Punkrock unterwegs. Aber bleiben wir mal im Hardcore. Zuerst mit dem Uli von den Cro-Max, deren grandioses Album am 16. September 1986 erschienen, also letzte Woche vor 40 Jahren. Cro-Max mit World Peace.

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Das waren zuerst die Cro-Mags von ihrem grandiosen Debütalbum vom September 1986 mit World Peace. Danach dann aus Frankfurt The Pill von ihrer neuen Single Nighttime Routine, und das dazugehörige neue Album erscheint im November, I Need to Be a Weapon. Die Musiker sind schon alle länger dabei, bis auf Sängerin Sam, die ist neu am Gesang. Und danach dann aus Milwaukee ein Trio, Snack, mit einem wunderbar positiven Titel, All the Cages Holding Us Will One Day Turn to Dust, mit dem Song Debilitated. Und so langsam neigt sich die Sendung dem Ende zu. Wer sich das Ganze, die Playlist, ein bisschen mehr angucken möchte, kann das Ganze im Internet machen unter radioente.tumblr.com oder geht auf die Homepage von Radio Ostfriesland. Dort ist das Ganze bei den Bürgersendungen auch direkt verlinkt. Und Haywire sind wohl die Hardcore-Punk-Band, die zurzeit am populärsten und am schnellsten populär wird. Haywire letztes Jahr noch mit Dropkick Murphys, ebenfalls aus Boston, auf Tour. Mit Frank Turner haben sie dann Haywire zusammen Support gemacht für Dropkick Murphys, war noch in Lingen letzten Herbst. Und haben jetzt im August einen großartigen Plattenvertrag bei Roadrunner Records unterschrieben. Auf jeden Fall haben sie $5,000 beim Konzert ins Publikum geschmissen und der Sänger meinte ironisch dazu, das ist unsere letzte Hardcore-Show, wir haben gerade bei Roadrunner unterzeichnet. Und hören wir mal von ihrem neuen, im Oktober erscheinenden neuen Album, den Song Interstate Love Affair.

0: Das war es auch fast wieder mit Radio Freies Entenhausen am Donnerstagabend hier bei Radio Ostfriesland. Am Mikrofon und verantwortlich für die Sendung ist Jux Rehm. Die nächste Sendung dann in 2 Wochen von 20 bis 22 Uhr. Und zum Schluss habe ich noch eine kleine Coverversion aufliegen von Black Oak, Arkansas, mit The Mutants of the Monster. Viel Spaß noch, einen schönen Abend, bis dann und tschüss.
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1: Ich bin Uli Reitinger. Die führenden Wirtschaftsforschungsinstitute erwarten für das laufende Jahr einen Anstieg des Bruttoinlandsprodukts um 1. Das heißt, die deutsche Wirtschaft wächst wieder. Mit ihrer Herbstprognose haben die Institute ihre Vorhersage aus dem Frühjahr mehr als verdoppelt.
2: Die Prognose hat sich zwar verdoppelt, aber es ist eher ein kleines Plus als ein echter Aufschwung. Unter anderem angetrieben durch die staatlichen Milliarden für Verteidigung und Infrastruktur. Nach Einschätzung der Institute bleibt die deutsche Wirtschaft in den kommenden Jahren leistungsschwach. So hieß es von den Experten unter anderem, die Rentenreform führe unter dem Strich zu einer steigenden Beitragsbelastung. Bei der Energiepolitik erkenne man nicht mal ansatzweise eine Vision und der Tankrabatt sei kontraproduktiv. Aus Berlin, Ursula Winkler.
1: Die meisten Banken und Sparkassen in Deutschland würden nach Einschätzung der Finanzaufsicht BaFin derzeit selbst einen schweren globalen Wirtschaftseinbruch überstehen. Das zeigt ein gemeinsamer Stresstest von BaFin und Bundesbank bei mehr als 1100 Instituten. Allerdings zeigen manche Geldhäuser auch Schwächen.
3: Was ist, wenn Waschmaschine und Auto gleichzeitig kaputt gehen und man auch noch seinen Job verliert? So ungefähr kann man sich den Stresstest für Banken vorstellen, nur mit größeren Krisen. Etwa Konflikte auf der Welt, Handelsblockaden, unterbrochene Lieferketten, Preisanstiege. Insgesamt zeigten sich die deutschen Geldhäuser für solche Krisenszenarien solide aufgestellt, heißt es von den Kontrolleuren. Einige Dutzend rutschten allerdings mit ihrem Kapitalpuffer zu weit ab, um weitere Krisen gut überstehen zu können. Diese auffälligen Banken werden jetzt genau im Blick behalten. Und es sind immerhin weniger als beim letzten Stresstest. Aus Berlin, Ronny Torau.
1: Verbraucher müssen rechtswidrige Preiserhöhungen in Energieverträgen auch nach einer längeren Zeit ohne Widerspruch nicht hinnehmen. Mit diesem Urteil stellt sich der Europäische Gerichtshof gegen die bisherige Auffassung des Bundesgerichtshofs. Der BGH hatte geurteilt, dass Kunden rechtswidrige Preiserhöhungen im Energiesektor akzeptieren müssen, wenn sie nicht innerhalb von 3 Jahren widersprechen. Vom EuGH heißt es nun, das ist mit EU-Recht nicht vereinbar. Reporter von CNN, MS Now und Politico dürfen das Weiße Haus wieder betreten. Die 3 Medien berichten, dass sie am Mittag wieder Zugang bekommen hätten. Ein Richter hatte den vorläufigen Zutritt für die Medienvertreter angeordnet, nachdem US-Präsident Trump diese am vergangenen Freitag aus seinem Amtssitz verbannt hatte.
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1: Das Wetter, die aktuelle Vorhersage des Deutschen Wetterdienstes. Der Freitag wird zweigeteilt. Wolken und Schauer im Osten und Nordosten bei maximal 20 Grad. Und viel Sonne im Südwesten gibt's morgen bei bis zu 24 Grad. In der Nacht zum Samstag ziehen die Wolken dann weitestgehend ab und machen Platz für einen richtig schönen Tag. In den meisten Landesteilen scheint am Samstag die Sonne und die Temperatur steigt nochmal auf 25, am Oberrhein sogar auf 29 Grad. Nur im Norden ziehen auch mal dichtere Wolken durch.
0: Das waren die Nachrichten.

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1: Ich bin Tine Klimach. Reporter der US-Medien CNN, MS Now und Politico haben das Weiße Haus wieder betreten können. Am Morgen waren sie erneut zurückgewiesen worden, obwohl ein Richter ihren vorläufigen Zutritt angeordnet hatte. Trumps Medienkrieg überschattet auch den Besuch von Chinas Staatspräsident Xi Jinping.
2: Beim Empfang des chinesischen Präsidenten Xi im Weißen Haus war das chinesische Staatsfernsehen dabei. US-Reporter der von Trump verbannten kritischen TV-Sender allerdings mussten immer noch draußen bleiben. Verkehrte Welt. Inzwischen hat die Regierung nachgegeben und die Korrespondenten von CNN, MS Now und der Plattform Politico können wieder Bericht erstatten. Die einstweilige Verfügung des Gerichts aber gilt nur 2 Wochen. Trump hat angekündigt, Berufung einzulegen. Sein Medienkrieg geht weiter. Aus den USA, Tina Eck.
1: Die deutsche Wirtschaft könnte deutlich stärker wachsen als bisher angenommen. Führende Forschungsinstitute verdoppeln in ihrer Herbstprognose die Wachstumserwartung für das laufende Jahr auf 1,3%. Der Iran-Krieg und die stark gestiegenen Energiepreise haben die deutsche Wirtschaft aber nicht so stark beeinflusst wie befürchtet. Fachleute fordern bei der Weiterentwicklung der künstlichen Intelligenz einen grundlegenden Kurswechsel von Tech-Konzernen. Hintergrund sind wachsende Sorgen vor unkontrollierbaren Risiken durch KI. Das Hasso-Plattner-Institut in Potsdam fordert, dass unabhängige Experten umfassenden Zugriff auf Daten und Modelle erhalten müssen, um die bislang undurchsichtigen Systeme fundiert zu überprüfen.
3: Sogar die Chefs führender US-KI-Konzerne warnen vor Gefahren für die gesamte Menschheit. Inwieweit sie unabhängigen Experten, im besten Fall Spitzenforschern ohne wirtschaftliche Interessen, aber tatsächlich Einblick in ihre Arbeit gewähren, ist völlig unklar. Die Experten vom Hasso-Plattner-Institut versuchen gleichzeitig zu beruhigen. Eine unkontrollierbare Super-KI ist nicht in Sicht, heißt es. Uli Reitinger, Nachrichtenredaktion.
1: Die Zahl der Verkehrsunfälle in Deutschland ist im ersten Halbjahr gestiegen. Daneben gab es deutlich weniger Verkehrstote. Nach vorläufigen Angaben des Statistischen Bundesamtes wurden rund 1,3 Millionen Unfälle registriert. Das sind 2,6% mehr als im Vorjahreszeitraum. Die Zahl der Todesopfer sank um 9%. Auffällig war allerdings ein Anstieg bei E-Scootern. 28 Nutzer kamen ums Leben.
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1: Das Wetter, die aktuelle Vorhersage des Deutschen Wetterdienstes. In der Nacht im Osten und Süden dichte Wolken, aber der Regen zieht langsam ab, sonst nur leicht bewölkt. Später vor allem im Süden und Westen teils dichte Nebelfelder. Tiefstwerte im Norden und Osten 13 bis 8 Grad, sonst 8 bis 0 Grad. Regional kann es Frost geben. Tagsüber dann Wolken und Schauer im Osten und Nordosten, das Ganze bei maximal 20 Grad. Viel Sonne gibt es später vor allem im Südwesten bei bis zu 24 Grad.
0: Das waren die Nachrichten.

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1: Ich bin Tine Klimach. Im laufenden Jahr erwarten die führenden Wirtschaftsforschungsinstitute einen Anstieg des Bruttoinlandsprodukts um 1,3%. In ihrem Frühjahrsgutachten hatten sie noch mit 0,6% gerechnet. Die Experten haben aber auch Sorgen.
2: Die Prognose hat sich zwar verdoppelt, aber es ist eher ein kleines Plus als ein echter Aufschwung. Unter anderem angetrieben durch die staatlichen Milliarden für Verteidigung und Infrastruktur. Nach Einschätzung der Institute bleibt die deutsche Wirtschaft in den kommenden Jahren leistungsschwach. Der Titel des Gutachtens: Aufschwung mit Strukturproblemen, Finanzpolitik auf Abwägen. So hieß es von den Experten unter anderem, die Rentenreform führe unter dem Strich zu einer steigenden Beitragsbelastung. Bei der Energiepolitik erkenne man nicht mal ansatzweise eine Vision und der Tankrabatt sei kontraproduktiv. Aus Berlin, Ursula Winkler.
1: Über die geplante Rentenreform wird in der schwarz-roten Bundesregierung heftig gestritten. Der Sozialverband VdK Deutschland fordert nun in einem Interview mit der deutschen Presseagentur einen Sozialcheck. Konkret rät VdK-Präsidentin Verena Bentele dem Bundeskanzler, die Chance für eine Überarbeitung der Reform zu nutzen.
3: Die geplante Abschaffung der Rente mit 63, ein Unding, auch für den Sozialverband. Viele hätten ihren Renteneintritt schon geplant. Deswegen könne man die Rente nach 45 Beitragsjahren nun nicht einfach canceln. Wir brauchen mindestens Übergangsfristen, heißt es, eine Reform zum Wohl der Menschen. Mehr Nähe zu den Leuten, nicht mit dem Kopf durch die Wand, das hört man nun auch immer wieder aus der Koalition. Doch noch ringt die Regierung um einen Rentenkompromiss. Claudia Wächter, Nachrichtenredaktion.
1: Der Streit zwischen US-Präsident Trump und Medienhäusern um den Zugang zum Weißen Haus überschattet in den USA den Besuch von Chinas Staatschef Xi Jinping. Eine Live-Übertragung gab es nicht. Trump kündigte zum Auftakt des Besuchs an, man werde Fragen im Kontext von Sicherheit, Technologie und KI erörtern. Auch der heftige Handelsstreit sollte Thema sein. Eine fraktionsübergreifende Abgeordnetengruppe im Bundestag unternimmt einen neuen Anlauf für die Widerspruchsregelung bei Organspenden. Erwachsene würden danach nach dem Tod grundsätzlich als Spender gelten, sofern sie nicht widersprochen haben. Eine andere Gruppe lehnt das ab und fordert stattdessen mehr Aufklärung und bewusste Entscheidungen. Über beide Initiativen beraten nun zunächst die Ausschüsse.
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1: Das Wetter, die aktuelle Vorhersage des Deutschen Wetterdienstes. In der Nacht im Osten und Süden dichte Wolken, aber der Regen zieht langsam ab, sonst nur leicht bewölkt. Später vor allem im Süden und Westen teils dichte Nebelfelder. Tiefstwerte im Norden und Osten 13 bis 8 Grad, sonst 8 bis 0 Grad, regional kann es Frost geben. Tagsüber dann Wolken und Schauer im Osten und Nordosten, das Ganze bei maximal 20 Grad. Viel Sonne gibt es später vor allem im Südwesten bei bis zu 24 Grad.
0: Das waren die Nachrichten.

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1: Ich bin Tine Klimach. Es ist das Gipfeltreffen der beiden wohl gerade mächtigsten Männer der Welt und kann deshalb Auswirkungen haben auf Politik und Wirtschaft weltweit. US-Präsident Trump hat den chinesischen Staatschef Xi Jinping in Washington empfangen. Mit viel Pomp.
2: Der pompöse Empfang hier in Washington kann kaum vom Konfliktstoff ablenken. Handel, Zölle, Taiwan, KI und Kriege, im Speziellen Chinas Ölimporte aus dem Iran und Russland. Im Moment herrscht Zollpause, aber die beiden Mächte sind im harten Wettbewerb an allen Fronten. Beim Staatsbankett am Abend ist die Tech-Branche dabei. Stärkere Kontrollen bei der Entwicklung von KI oder Superintelligenz stoßen bei Trump und Xi auf Ablehnung. Peking sieht die Warnungen als Versuch, China von einer Vorreiterrolle im KI-Bereich abzuhalten. Aus den USA, Tina Eck.
1: Die deutsche Wirtschaft könnte deutlich stärker wachsen als bisher angenommen. Führende Forschungsinstitute verdoppeln in ihrer Herbstprognose die Wachstumserwartung für das laufende Jahr auf 1,3%. Im Frühjahrsgutachten hatte sie noch mit 0,6% gerechnet. Der Iran-Krieg und die stark gestiegenen Energiepreise haben die deutsche Wirtschaft aber nicht so stark beeinflusst wie befürchtet. Doch dieser Aufschwung stehe auf einem schmalen Fundament, warnen die Experten. Wer jahrelang zu viel an seinen Energieversorger zahlt, der hat jetzt bessere Chancen, Geld zurückzubekommen. Nach einem Urteil des Europäischen Gerichtshofs verfallen Ansprüche wegen unwirksamer Preisänderungen nicht einfach nach 3 Jahren. Hintergrund ist ein Fall aus Berlin.
3: Verbraucherschützer begrüßen dieses Urteil, denn es erleichtere es, gegen unwirksame Preiserhöhungen vorzugehen. Auslöser war ein Fernwärmeversorger hier in Berlin, dessen Arbeitspreis änderte sich ab 2015 jedes Jahr für eine Kundin. Doch erst 2019 erhob die Einspruch. Zu spät, erklärte das Kammergericht Berlin. Wer 3 Jahre nicht widerspreche, müsse zahlen. Der Europäische Gerichtshof sieht das anders, das sei nicht mit EU-Recht vereinbar. Unwirksame Preiserhöhungsklauseln können also künftig wohl länger als 3 Jahre erfolgreich beanstandet werden. Aus Berlin, Ronny Thorau.
1: Zum Sport. Jürgen Klopp hat beim Debüt als Bundestrainer mit der deutschen Fußballnationalmannschaft ein Unentschieden geholt. Das DFB-Team spielte zum Auftakt der Nations League in Amsterdam gegen die Niederlande 1:1.
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1: Das Wetter, die aktuelle Vorhersage des Deutschen Wetterdienstes. In der Nacht im Osten und Süden dichte Wolken, aber der Regen zieht langsam ab, sonst nur leicht bewölkt. Später vor allem im Süden und Westen teils dichte Nebelfelder. Tiefstwerte im Norden und Osten 13 bis 8 Grad, sonst 8 bis 0 Grad. Regional kann es Frost geben. Tagsüber dann Wolken und Schauer im Osten und Nordosten, das Ganze bei maximal 20 Grad. Viel Sonne gibt es später vor allem im Südwesten bei bis zu 24 Grad.
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1: Ich bin Tine Klimach. Die Spritpreise jagen einen Rekord nach dem nächsten. Die Politik ringt um Entlastungsmaßnahmen. Bundestag und Bundesrat sollen heute den nächsten Tankrabatt auf den Weg bringen.
2: Jetzt muss es schnell gehen, denn der Rabatt soll schon ab Oktober, also ab nächsten Donnerstag, für 3 Monate gelten. Der Liter Sprit wird mit der Steuersenkung knapp 17 Cent günstiger, wenn die Tankstellen den Rabatt voll weitergeben. Bei der ersten Auflage im Mai und Juni hatten Institute und das Bundeskartellamt errechnet, dass das nur teilweise der Fall war. Die Mineralölwirtschaft bestreitet das. Viele Experten kritisieren den Rabatt, denn er ist vergleichsweise teuer und nicht zielgenau. Er unterstützt auch Menschen, die keine Hilfe bräuchten. Wer kein Auto hat, aber unter hohen Preisen leidet, bekommt dagegen nichts davon. Aus Berlin, Ursula Winkler.
1: Kein Einlenken bei Gaza, keine Zweifel am Vorgehen gegen den Iran. Israels Ministerpräsident Netanyahu hat bei den Vereinten Nationen seinen Kurs mit Nachdruck verteidigt. Internationale Vorwürfe gegen sein Land wies er zurück und griff zugleich seine Kritiker an. Israel des Völkermords zu bezichtigen sei die größte Lüge des Jahrhunderts, sagte er in New York. Zahlreiche Ländervertreter haben aus Protest gegen den israelischen Ministerpräsidenten vor dessen Rede den Saal verlassen. Auch draußen vor dem Gebäude gab es Proteste. Rheinland-Pfalz behält ein weiteres Jahr den Vorsitz der Ministerpräsidentenkonferenz. Das haben die Regierungschefs der Länder einstimmig beschlossen, teilte die Staatskanzlei in Mainz mit. Eigentlich wäre ab Oktober Sachsen-Anhalt mit dem Vorsitz dran gewesen. Nach dem Wahlsieg der AfD in dem Land hatte der dortige Ministerpräsident Sven Schulze erklärt, auf den turnusmäßigen Vorsitz des Ländergremiums ab Oktober verzichten zu wollen. Die weitere Reihenfolge der Vorsitzländer bleibt unverändert. Sachsen-Anhalt wird übersprungen. Zum Sport. Jürgen Klopp hat beim Debüt als Bundestrainer mit der deutschen Fußballnationalmannschaft ein Unentschieden geholt. Das DFB-Team spielte zum Auftakt der Nations League in Amsterdam gegen die Niederlande 1:1. Trainer Jürgen Klopp bei RTL.
3: Wir hätten sehr, sehr gerne gewonnen hier heute, keine Frage. Hätte am Spielverlauf nichts geändert. Wir müssen die Eindrücke, die Informationen, die wir kriegen, müssen wir nehmen. Und die Ergebnisse müssen wir auch akzeptieren. Und deshalb, wir heute 1:1, hätte super gerne gewonnen, aber kann man den Punkt auch nehmen.
1: Außerdem sagte er, er sei mit vielen Einzelleistungen sehr, sehr zufrieden. So Bundestrainer Jürgen Klopp.
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1: Das Wetter, die aktuelle Vorhersage des Deutschen Wetterdienstes. In der Nacht im Osten und Süden dichte Wolken, aber der Regen zieht langsam ab, sonst nur leicht bewölkt. Später vor allem im Süden und Westen teils dichte Nebelfelder. Tiefstwerte im Norden und Osten 13 bis 8 Grad, sonst 8 bis 0 Grad. Regional kann es Frost geben. Tagsüber dann Wolken und Schauer im Osten und Nordosten. Das Ganze bei maximal 20 Grad. Viel Sonne gibt es später vor allem im Südwesten bei bis zu 24 Grad.
0: Das waren die Nachrichten.

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1: Ich bin Tine Klimach. Israels Ministerpräsident Benjamin Netanyahu war gestern an der Reihe mit seiner Rede bei der UN-Generaldebatte. Rund um das UN-Gebäude herum wurde zum Teil heftig protestiert. Dabei nahmen die Polizei Berichten zufolge auch Stars in Gewahrsam.
2: Schauspielerinnen Susan Sarandon, Hannah Einbinder und Cynthia Nixon waren bei den Protesten dabei. In einem Foto war Sarandon zu sehen, von Polizisten umringt. Es gab Sitzblockaden und viele Demos rund um die Absperrungen um das UN-Gebäude am East River. Bürgermeister Mamdani unter anderem hatte dazu aufgerufen. Netanyahu verteidigte sein Vorgehen im Gazastreifen und den Irankrieg. Irans mörderische Diktatur dürfe keine Atomwaffen besitzen, die Israel vernichten und die ganze Welt bedrohen könnten. Aus den USA, Tina Eck.
1: Zur Entlastung der Autofahrer von hohen Spritpreisen soll heute der Weg für einen erneuten Tankrabatt freigemacht werden. Die schwarz-rote Koalition will dafür eine vorhergesehene Steuersenkung im Bundestag beschließen. Kurz darauf soll das Gesetz dann auch gleich den Bundesrat passieren, damit es noch zum 1. Oktober in Kraft treten kann. Bis Ende Dezember soll die Energiesteuer auf Diesel und Benzin damit gesenkt werden. Die Mehrwertsteuer eingerechnet, ergibt sich eine Entlastung um 17 Cent pro Liter. Beim Staat wird dadurch mit Steuerausfällen von bis zu 2,5 Milliarden Euro gerechnet, die Bund und Länder jeweils zur Hälfte tragen sollen. Viele Menschen in Deutschland sprechen mit KI-Chatbots über persönliche und vertrauliche Themen. Einer Umfrage des Software-Dienstleisters Proton zufolge haben 68% der befragten Nutzer bereits mindestens ein sensibles Thema mit einem KI-System besprochen. Gleichzeitig ist das Misstrauen beim Datenschutz groß. Gut 40% vertrauen den Anbietern wenig oder gar nicht beim Schutz vertraulicher Daten. Zum Sport. In der Nations League hat die deutsche Fußballnationalmannschaft 1:1 unentschieden gegen die Niederlande gespielt. Joshua Kimmich bei RTL auf die Frage, wie sich das Spiel angefühlt hat.
3: Ja, nach einem intensiven Fußballspiel, in dem nicht alles perfekt war, von unterm Strich verdient es unentschieden.
1: Den erst in der Nachspielzeit verpassten Sieg bei seinem Bundestrainerdebüt trauerte Jürgen Klopp nicht lange nach. Er hätte super gerne gewonnen, aber er könne mit dem Punkt auch leben, sagte Klopp.
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1: Das Wetter, die aktuelle Vorhersage des Deutschen Wetterdienstes. In der Nacht im Osten und Süden dichte Wolken, aber der Regen zieht langsam ab, sonst nur leicht bewölkt. Später vor allem im Süden und Westen teils dichte Nebelfelder. Tiefstwerte im Norden und Osten 13 bis 8 Grad, sonst 8 bis 0 Grad, regional kann es Frost geben. Tagsüber dann Wolken und Schauer im Osten und Nordosten, das Ganze bei maximal 20 Grad. Viel Sonne gibt es später vor allem im Südwesten bei bis zu 24 Grad.
0: Das waren die Nachrichten.